0: am Abend. Dieses Mal hat es Greding in Mittelfranken getroffen. Innerhalb von nur 20 Minuten sind 40 Liter Wasser auf einen Quadratmeter runtergekommen. Zu viel. Keller und auch der Marktplatz waren zeitweise unter Wasser. Beim Thema Videobeweis bekommen die Fußballfans jetzt Rückendeckung aus der Bundesliga. Der FC Augsburg spricht sich klar für die Abschaffung des VAR aus. Geschäftsführer Ströll kritisiert, dass der Videoreferee immer eher neue Diskussionen auslöst, als alte Probleme zu lösen. Und dass die Emotionen dabei auch auf der Strecke bleiben. Mehrere Fanszenen wollen jetzt am Pokalwochenende Aktionen in den Stadien starten.
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0: An den meisten Stellen bei uns im Freistaat ist es gerade trocken, aber es ziehen neue, kräftige Gewitter gerade vom Bodensee ins Allgäu rein. In Füssen, da dürfte es gleich anfangen, ordentlich zu schütten. Außerdem haben wir im Südosten noch so ein paar Schauer. Die Temperaturen Neutraubling in der Oberpfalz gerade gemessen 19 Grad, Traunstein, Oberbayern 18 und Hof in Oberfranken 12 Grad. Heute tagsüber wird es dann vor allem ab dem Mittag Regen geben, der sich von Süden her im Freistaat ausbreitet. 17 bis 24 Grad, mehr werden es nicht. Und am Samstag schauen wir schon mal aufs Wochenende, besonders im Nordosten. Kurze Schauer, ansonsten wird es dann einen Wolkenmix geben.
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0: Momentan haben wir nur die A70 Bamberg Richtung Schweinfurt zwischen dem Dreieck Werntal und dem Dreieck Schweinfurt-Werneck. Da läuft in der Baustelle eine Unfallaufnahme. Man kommt über die linke Spur, allerdings an der Unfallstelle vorbei. Ansonsten allen unterwegs eine gute und sichere Fahrt.
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2: Ich bin Yves Simon. Nicht nur bei uns ist es zu trocken, auch in Mittelamerika fährt der Panama-Kanal wegen dem zu niedrigen Pegel und zu wenig Regen den Verkehr runter. Ab September werden die buchbaren Durchfahrten schrittweise von 36 auf 32 Schiffe pro Tag reduziert. Hintergrund sind deutlich niedrigere Niederschläge und das Klimaphänomen El Niño. Jeder Schleusenvorgang lässt nämlich wertvolles Süßwasser ins Meer abfließen und das wird anderweitig gebraucht. Für Kinder im Alter zwischen 9 und 10 Jahren in Deutschland ist eine neue U-Untersuchung geplant. Das hat der gemeinsame Bundesausschuss beschlossen, der festlegt, welche Leistungen die gesetzlichen Krankenkasse übernimmt. Bisher gibt es regelmäßige U-Untersuchungen für Kinder bis einschließlich 5 Jahre. Claudia Wächter berichtet.
3: U10 heißt der neue Check-up und bei dem sollen sich Ärzte vor allem auf mögliches Übergewicht konzentrieren, wie viel sich die Kids bewegen, ob es psychische Auffälligkeiten gibt und wie lange sie am Handy oder Tablet hängen. Stichwort Dauerscrollen führt oft zu Konzentrationsproblemen.
2: In Bayern laufen gerade viele Feste. Die Bamberger Sandkerber zum Beispiel, das Parsberger Volksfest in der Oberpfalz oder auch in Niederbayern in Landshut. Da geht heute die Bartelmädult los. Die startet traditionell mit dem Auszug vom Rathaus zum Festplatz. Da sind 100 Trachtler, Musikanten und natürlich auch die Festwirte mit dabei. Außerdem ist ab 21.30 Uhr ein Feuerwerk geplant. Der SC Freiburg hat einen wichtigen Schritt in Richtung Ligaphase der Conference League gemacht. Der Fußball-Bundesligist hat sich im Playoff-Hinspiel mit 3:1 beim schottischen Vertreter Motherwell FC durchgesetzt. Nächste Woche Donnerstag können die Breisgauer zu Hause den Einzug in die Ligaphase dann perfekt machen.
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2: Richtung Donau-Ries und auch im Allgäu haben wir gerade noch Schauer und Gewitter. Ansonsten ist es aber inzwischen ruhig bei uns im Freistaat.

0: Stadt. Wir messen in Nersingen in Schwaben und Neumarkt St. Veit in Oberbayern 18 Grad, Dittelbrunn in Unterfranken 15. Heute wird es ein alles in allem doch eher ungemütlicher Tag. Man braucht auf jeden Fall einen Regenschirm, denn von Süden her breiten sich Regen und Gewitter aus. Das Ganze bei Temperaturen zwischen 17 und 24 Grad und vor allem im Südosten sind gegen Abend Platzregen und dann auch Sturmböen möglich.
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0: Zweimal Sperre gerade auf der A7 Kassel Richtung Fulda zwischen Kirchheim und dem Hattenbacher Dreieck. Hier steht ein Anhänger quer und wird geborgen. Die nächste Sperre jetzt auf der A70 Bamberg Richtung Schweinfurt zwischen dem Dreieck Werntal und dem Dreieck Schweinfurt-Werneck. Hier läuft die Bergung mit einem Unfall mit LKW aufwendig in der Baustelle. Deswegen ist hier momentan zu. Ansonsten aber eine gute und sichere Fahrt.
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2: Ich bin Yves Simon. So langsam geht's Richtung Herbst und die Gasspeicher sind momentan nur zur Hälfte gefüllt. Das Bundeswirtschaftsministerium glaubt trotzdem nicht an eine Mangellage. Claudia Wächter berichtet.
3: Entscheidend sind ja nicht nur die Speicher, betont das Ministerium. Gas komme auch über Pipelines aus Norwegen, anderen EU-Ländern und den LNG-Terminals. Außerdem, eine angespannte Marktlage sei noch keine Versorgungskrise. Aber man werde sich kümmern, falls nötig. Verbraucherschützer haben aber bereits vor steigenden Gaspreisen gewarnt. Und auch die Linke mahnt, die Wirtschaftsministerin müsse endlich aktiv werden.
2: Statt in Chicago ist die Reise für 358 Lufthansa-Passagiere in Frankfurt zu Ende gewesen, dem Startpunkt der Reise. Der Jumbo vom Typ Boeing 747-8 hatte allerdings keine technischen Probleme, sondern ein Fluggast hatte einen medizinischen Notfall erlitten in der Luft. Der Flieger musste also schnell auf den Boden und ist dann in Glasgow gelandet, weil die Crew durch die lange Bodenzeit in Schottland allerdings ihre Dienstzeiten überschritten hatte, ist Flug LH-430 dann umgedreht und wieder nach Frankfurt zurückgekehrt. Die Passagiere wurden dann umgebucht. In Regensburg hat am Abend ein Feuer in einer Industriehalle einen Großeinsatz ausgelöst. Etwa 120 Kräfte von Feuerwehr, Rettungsdienst und Polizei waren vor Ort. Anliegende Gebäude sind vorsorglich geräumt worden. Anwohner im Osten der Stadt wegen der starken Rauchentwicklung gewarnt worden. Eine akute Gefahr hat laut Feuerwehr aber nicht bestanden. Verletzt wurde niemand und die Löscharbeiten haben alles in allem um die 3 Stunden gedauert. Die genaue Brandursache ist noch unklar, genauso wie auch die Schadenshöhe. Im DFB-Pokal startet heute Abend die erste Runde. Los geht's erstmal mit 4 Partien. Eintracht Frankfurt startet um 18 Uhr beim SC St. Tönis aus der Oberliga Niederrhein. Zeitgleich muss Karlsruhe zu Preußen Münster und Kaiserslautern trifft auswärts auf Waldhof Mannheim. Rostock und Stuttgart spielen dann um 20.45 Uhr gegeneinander.
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2: Heute breitet sich von Süden und von den Alpen her ein kräftiges Regengebiet bei uns im Freistaat aus. Es wird recht frisch, 17 bis 24 Grad. Alles in allem ein sehr ungemütlicher Tag, denn es gibt auch Sturmböen, vor allem allerdings im Südosten. Morgen beruhigt sich das Wetter dann wieder ein bisschen. Wir kriegen einen freundlichen Sonne-Wolken-Mix. Weitgehend bleibt es dann zumindest trocken und ein bisschen wärmer wird es auch wieder, 19 bis 26 Grad in der Spitze.
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2: Zweimal sperrige

0: gerade. Einmal A7 Kassel Richtung Fulda zwischen Kirchheim und dem Hattenbacher Dreieck. Hier wird ein querstehender LKW geborgen. Und die A70 Bamberg Richtung Schweinfurt ist dicht zwischen dem Dreieck Werntal und dem Dreieck Schweinfurt-Werneck. Hier gab es einen Unfall mit LKW in der Baustelle. Ansonsten aber freie Fahrt. Wir wünschen eine gute und sichere Fahrt.
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2: Ich bin Yves Simon. Guten Morgen. Wieder hat es am Himmel über Bayern ordentlich gerumpelt am Abend und in der Nacht. Und dieses Mal hat es Greding in Mittelfranken voll erwischt. Innerhalb von nur 20 Minuten sind hier um die 40 Liter Regen pro Quadratmeter runtergekommen. Viel zu viel in so kurzer Zeit für den vertrockneten und steinharten Boden. Keller und sogar der komplette Marktplatz sind zeitweise unter Wasser gestanden. Der Deutsche Städtetag spricht sich für den Umbau der Pflegeversicherung zu einer Vollversicherung aus. So würden Menschen, die ihr Leben lang hart gearbeitet haben, nicht mehr wegen der Pflegekosten in die Sozialhilfe fallen, heißt es. Für uns berichtet David Riemer.
3: Für die kommunalen Haushalte wäre eine solche Umstellung eine jährliche Entlastung in Milliardenhöhe. Der Städtetag fordert außerdem einen Deckel für die Eigenanteile von Heimbewohnern, der je nach Einkommen höher oder niedriger ausfallen könnte. Grund für den Vorstoß ist auch die zunehmende finanzielle Überlastung der Städte und Gemeinden. Diese müssen einspringen, wenn Senioren die Heimplätze nicht mehr selbst bezahlen können.
2: Eine neue Studie warnt, durch den Klimawandel könnte sich die von Waldbränden betroffene Fläche bei uns in Europa sogar verdreifachen. Der momentane Sommer mit vielen und extrem großen Bränden in Ländern wie Frankreich, Spanien und Griechenland gilt als Vorgeschmack auf das, was uns öfter bevorstehen könnte. Auch für Deutschland rechnen die Forscher mit mehr Wald- und Flächenbränden, je nachdem, wie stark sich das Klima weiter aufheizt. Heute startet der DFB-Pokal mit der ersten Runde und 4 Teams treten am Abend direkt an. Der FC Augsburg ist zwar erst morgen dran, in Cottbus will man aber nichts dem Zufall überlassen. Trainer Manuel Baum hat deswegen sich mal was ganz Besonderes einfallen lassen fürs Training. Er denkt sogar an den Lärmpegel der Energiefans im Stadion der Freundschaft. Er hat deswegen beim Training mitten auf dem Rasen einen XXL-Lautsprecher aufstellen lassen, um den Hexenkessel zu simulieren. Da sind dann Cottbuser Fangesänge eingespielt worden.
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2: Heute breitet sich von Süden und von den Alpen her ein kräftiges Regengebiet bei uns im Freistaat aus. Es wird recht frisch, 17 bis 24 Grad. Alles in allem ein sehr ungemütlicher Tag, denn es gibt auch Sturmböen, vor allem allerdings im Südosten. Morgen beruhigt sich das Wetter dann wieder ein bisschen. Wir kriegen einen freundlichen Sonne-Wolken-Mix. Weitgehend bleibt es dann zumindest trocken und ein bisschen wärmer wird es auch wieder, 19 bis 26 Grad in der Spitze.
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2: Hallo auf die Straßen. Wir schauen auf die A7 Kassel Richtung Fulda. Die ist gesperrt zwischen Kirchheim und dem Hattenbacher Dreieck. Der Grund ist ein querstehender Anhänger, der wird gerade geborgen. Und A70 Bamberg Richtung Schweinfurt. Hier eine Sperre zwischen dem Dreieck Werntal und dem Dreieck Schweinfurt-Werneck. Hier laufen Bergungsarbeiten nach einem Unfall mit LKW in der Baustelle. Das war's. Allen unterwegs eine gute und sichere Fahrt.
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2: Hier sind die Nachrichten mit Lisa Nagler. Wieder fallen Polizeischüsse bei uns, diesmal im Landkreis München. München-Reporterin Arabella Schäffler, was ist da am Abend passiert?
3: Die Polizei wollte einen Mann bei Ismaning nach einem Verkehrsdelikt anhalten, doch der fuhr davon. Bei seiner Flucht verletzte er einen Polizisten, daraufhin zogen Beamte die Waffe und gaben Schüsse auf das Auto ab. Bei seiner weiteren Flucht zu Fuß konnte der Flüchtige dann festgenommen werden. Wie schon bei dem Vorfall am Dienstag in Schwabing ermittelt jetzt das LKA, ob der Schusswaffengebrauch rechtmäßig war.
2: Er ist wohl nur Zuschauer, wenn der FC Bayern auf Borussia Dortmund trifft im Franz-Beckenbauer Supercup morgen Abend 20:30. Jamal Musiala. Medien berichten, Trainer Kompany will den 23-Jährigen nicht nominieren. Bei den letzten beiden Testspielen gegen Leipzig und Heidenheim war Musiala wegen kurzer Blackouts zusammengebrochen. Inzwischen ist bekannt, Musiala hat eine Art epileptischer Anfälle. Die sollen aber gut behandelbar sein. Der FC Bayern weiß auch schon länger davon. Wieder sind Unwetter am Abend über Bayern gezogen. Nach Ober- und Unterfranken gestern hat es diesmal Mittelfranken getroffen. Rund um Greding, Keller und sogar der komplette Marktplatz sind unter Wasser gestanden. U10-Checkup, der ist für Kinder zwischen 9 und 10 Jahren geplant. Das hat der zuständige Bundesausschuss beschlossen. Bisher gibt es regelmäßige U-Untersuchungen für Kinder bis einschließlich 5. Mit einem kleinen Pieks bis zu 3 Leben retten. Blutspenderinnen und Blutspender braucht's gerade jetzt in den Sommerferien dringend. Heute gibt's in Haar im Landkreis München wieder die Möglichkeit dazu. Von 14 bis 21 Uhr in der Haarer Mittelschule. Das waren die Nachrichten und jetzt Wetter und Verkehr mit Lukas Dombo.
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5: Heute breitet sich von Süden und von den Alpen her ein kräftiges Regengebiet bei uns im Freistaat aus. Es wird recht frisch, 17 bis 24 Grad. Alles in allem ein sehr ungemütlicher Tag, denn es gibt auch Sturmböen, vor allem allerdings im Südosten. Morgen beruhigt sich das Wetter dann wieder ein bisschen. Wir kriegen einen freundlichen Sonne-Wolken-Mix. Weitgehend bleibt es dann zumindest trocken und ein bisschen wärmer wird es auch wieder, 19 bis 26 Grad in der Spitze.
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5: Hallo auf die Straßen. Wir schauen auf die A7 Kassel Richtung Fulda. Die ist gesperrt zwischen Kirchheim und dem Hattenbacher Dreieck. Der Grund ist ein querstehender Anhänger, der wird gerade geborgen. Und A70 Bamberg Richtung Schweinfurt. Hier eine Sperre zwischen dem Dreieck Berntal und dem Dreieck Schweinfurt-Werneck. Hier laufen Bergungsarbeiten nach einem Unfall mit LKW in der Baustelle. Das war's. Allen unterwegs eine gute und sichere Fahrt.
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2: Hier sind die Nachrichten mit Lisa Nagler. Wieder fallen Polizeischüsse bei uns, diesmal im Landkreis München. München-Reporterin Arabella Schäffler, was ist da am Abend passiert?
3: Die Polizei wollte einen Mann bei Ismaning nach einem Verkehrsdelikt anhalten, doch der fuhr davon. Bei seiner Flucht verletzte er einen Polizisten, daraufhin zogen Beamte die Waffe und gaben Schüsse auf das Auto ab. Bei seiner weiteren Flucht zu Fuß konnte der Flüchtige dann festgenommen werden. Wie schon bei dem Vorfall am Dienstag in Schwabing ermittelt jetzt das LKA, ob der Schusswaffengebrauch rechtmäßig war.
2: Er ist wohl nur Zuschauer, wenn der FC Bayern auf Borussia Dortmund trifft im Franz-Beckenbauer Supercup morgen Abend 20:30. Jamal Musiala. Medien berichten, Trainer Kompany will den 23-Jährigen nicht nominieren. Bei den letzten beiden Testspielen gegen Leipzig und Heidenheim war Musiala wegen kurzer Blackouts zusammengebrochen. Inzwischen ist bekannt, Musiala hat eine Art epileptischer Anfälle. Die sollen aber gut behandelbar sein. Der FC Bayern weiß auch schon länger davon. Wieder sind Unwetter am Abend über Bayern gezogen. Nach Ober- und Unterfranken gestern hat es diesmal Mittelfranken getroffen. Rund um Greding, Keller und sogar der komplette Marktplatz sind unter Wasser gestanden. U10-Checkup, der ist für Kinder zwischen 9 und 10 Jahren geplant. Das hat der zuständige Bundesausschuss beschlossen. Bisher gibt es regelmäßige U-Untersuchungen für Kinder bis einschließlich 5. Mit einem kleinen Pieks bis zu 3 Leben retten. Blutspenderinnen und Blutspender braucht's gerade jetzt in den Sommerferien dringend. Heute gibt's in Haar im Landkreis München wieder die Möglichkeit dazu. Von 14 bis 21 Uhr in der Haarer Mittelschule. Das waren die Nachrichten und jetzt Wetter und Verkehr mit Lukas Dombo.
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4: Im April, da macht das Wetter, was es will. Nur, dass es halt nicht April ist, sondern August. Genau, wie es wird mit dem Charivari Münchenwetter. Aber es fühlt sich fairerweise ein bisschen nach April an. So viele Hochs und Tiefs auch heute wieder. Es ist von allem was mit dabei. Der Freitag 20 Grad maximal. Jetzt aktuell noch ein bisschen frisch bei um die 16 Grad. Dann später Sonne hier und da. Wolken sind aber auch mit dabei. Am Nachmittag aber auch Regen. Windig wird's. Da habe ich ja auch eine Warnung hier stehen. Also es ist einmal die komplette Palette vertreten. Morgen und auch am Sonntag ein bisschen einheitlicher wieder. Sonne mit Wolken und nur selten mal ein paar Regenschauer.
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4: Und wir starten aber einmal ganz entspannt in diesen Freitag mit nicht einer einzigen Meldung und einfach nur freier Fahrt.
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4: Und auch nur mit einem Blitzerstand jetzt, und zwar in Oberschleißheim auf der Freisinger Straße. Außer ihr habt vielleicht noch mehr, wenn ihr schon wach seid. Dann klingelt doch gerne durch. Die Nummer ist die 089 für München 57 95 5. Merci euch.
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4: Mit Lukas Dombon. Hey, wie krass, wo ist bitte diese Woche schon wieder hingeflogen? Ja, Happy Feel-Good Friday, wir haben es so gut wie geschafft. Hoffentlich verfliegt das Wochenende aber nicht ganz so schnell. Ne? Ich meine, wir brauchen ja auch ein bisschen Zeit. Letzte Chance nochmal für Sommerfestival im Olympiapark. Lecker essen, trinken, Riesenrad, Wasserbahn, sehr, sehr coole Stimmung. Ich war auch schon am Start. Lohnt sich noch bis Sonntag das Ganze. Und was sonst noch so abgeht, jetzt am Wochenende, klären wir natürlich auch gleich um 17:15.
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Das ist euer Freitag hier bei 95.5 Charivari. Wetter am Wochenende, ja, wird okay, aber da muss man sich auf jeden Fall nicht schlecht fühlen, wenn man auch mal ein bisschen Füße hochlegt, nur auf der Couch rumchillt. Und deswegen haben wir natürlich auch einen richtig guten Serientipp zum Streamen für euch mit am Start. Heute geht es um eine Serie, die aktuell in den Top 10 der Netflix-Serien ist. Sie heißt Urteilsverlust. 95.5

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2: Die Serie wirkt auf den ersten Blick eher klassisch. Eine spanische Top-Anwältin aus Madrid hat einen Nervenzusammenbruch im Gericht.
3: Hören Sie mit der Klopferei auf! Aufhören, hier rumzuhämmern!
4: Sicherheitsdienst!
5: Nehmen Sie sie raus!
3: Hören Sie auf damit!
2: Ihr Mann trennt sich von ihr und sie steht vor dem Nichts. Sie muss in einer kleinen, popeligen Kanzlei anfangen mit einem Team, das nicht gerade erfolgsverwöhnt ist.
6: Na los! Tut was für euer Geld.
7: Welches Geld? Wir sind Praktikanten.
8: Soweit ich weiß, stapeln sich hier nicht gerade die Fälle.
6: Für neue Fälle müsst ihr den Arsch bewegen und welche auftun.
2: Und man ahnt es schon, die neue Kanzlei wird zum Dreamteam. Und Amanda, die Anwältin, bringt Schwung in die Bude. Allerdings passiert dann was Krasses auf einer Hochzeit. Ein Mord passiert an ihrem künftigen Schwager. Und Amanda will die ganze Serie über beweisen, dass ihre Schwester, also die Braut, unschuldig ist. Aufgebaut ist die Serie fast wie früher. Es gibt diesen einen Hauptstrang mit dem Mord und dann muss in jeder Folge noch der ein oder andere Fall gelöst werden. Es ist ein bisschen wie Ally McBeal früher, nur auf Spanisch. Fazit, tolle Serie für einen gechillten Abend oder Sonntagnachmittag. Keine Action, nichts Abstruses, aber toll erzählt mit einem krassen Ende, das wohl niemand auf dem Schirm hat. Urteilsverlust. Jetzt bei Netflix.
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0: Das ist der Feel Good Friday. Nur hier bei 95.5 Charivari und wir haben Bock auf Wochenende.
1: It's Friday then, it's Saturday, Sunday. Yeah.
0: Und trotz Sommerferien ist natürlich einiges los bei uns in der schönsten Stadt der Welt. Es wird richtig sportlich. Unter anderem großes Fußballwochenende, sowohl mit dem FC Bayern, der spielt in Dortmund nämlich den Franz-Beckenbauer Cup, aber auch die 60er müssen ran im DFB-Pokal gegen Holstein Kiel, beides morgen am Samstag. So, außerdem schlendern, shoppen und dieses Wochenende müssen wir uns dabei nicht mal krass einen abschwitzen. Wetter wird gut, Hoflohmärkte morgen in Freiham und dann wird dieses Wochenende noch richtig fett Abschied gefeiert. Eine letzte große Party im Live Evil im Gasteig. Ja, das Gasteig, das wird ja komplett renoviert, kann dann lange nicht mehr für Partys und Events genutzt werden und deshalb eben diesen Samstag nochmal das große Gasteig Open Air The Last Dance. Das Ganze, Eintritt ist sogar frei, also was auch immer ihr vorhabt. Schönes Wochenende.

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13: Es ist kurz vor halb.
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2: Hier sind die Nachrichten mit Lisa Nagler. Bei einer Verfolgungsjagd am Abend in Ismaning sind Schüsse gefallen. Ein Polizist wollte einen Mann kontrollieren, nach einem Verkehrsdelikt heißt es. Daraufhin sind Schüsse gefallen, gegen den Reifen des Täterautos. Nach guten 1,5 Stunden wurde der Autofahrer noch in Ismaning gefasst. Warum der Mann geflüchtet ist, das ermittelt die Polizei noch. Nicht nur CDU-Kanzler Merz hat immer weniger Fans. Auch die SPD-Chefs Baas und Klingbeil zeigt eine aktuelle YouGov-Umfrage. 55% sagen, die beiden sind die Falschen für den Erfolg der Partei. Nur 10% finden Baas und Klingbeil in der Situation die Richtigen. Selbst SPD-Wählerinnen und Wähler sind laut der Umfrage kritisch. Und noch die gute München-Nachricht, der große US-Sport bei uns in München. Neben der NFL, der Football-Liga, kommt jetzt auch die NHL, also amerikanischer Eishockey, zu uns. Gleich 2 Saisonspiele im kommenden Jahr im SAP-Garden. Und weil die NHL und der FC Bayern eine Kooperation gestartet haben, sind auch Spiele in der Allianz Arena denkbar. Das waren die Nachrichten. Jetzt Wetter und Verkehr mit Lukas Dombo.
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4: Also outfit-technisch habt ihr heute am besten ein bisschen was von allem mit dabei. Es kommt nämlich auch ein bisschen was von allem. Genau wissen, wie es wird mit dem Charivari München-Wetter. Sonne, Wolken sind mit dabei, aber auch immer wieder Regenschauer. Am Nachmittag kommt dann auch noch Wind mit dazu. Also worauf müssen wir uns heute einstellen? Ich weiß es auch nicht. Bisschen was von allem. Wie gesagt, schöne Übergangsjackenzeit. Dann Samstag und Sonntag, ja morgen, übermorgen. Da pendelt sich das Ganze wieder ein bisschen ein. Sind wir auch immer um die 20 Grad unterwegs wie heute. Dann aber mehr Sonne, paar Wolken und nur ganz selten auch mal Regen mit dabei.
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4: Eine Meldung habe ich für euch, und zwar von der A9 München in Richtung Nürnberg. Passt bitte auf zwischen dem Dreieck Holledau und Langenbruck. Da liegen einige Reifenteile auf der Straße. Sonst habt ihr freie Fahrt.
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4: Und die neuesten Blitzer. 2 Stück. Einmal von Peter reingekommen. Vielen Dank dir, in Oberschleißheim auf der B471 in Richtung Garching. Und dann haben wir noch einen in Waldrudering auf der Wasserburger Landstraße. Und habt ihr noch mehr, dann dürft ihr auch gerne eine WhatsApp schicken. Zum Beispiel die Nummer, die ist auf charivari.de.
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4: Mit Lukas Dombo. Und heute auch mal wieder richtig was los am Königsplatz. Letzte Woche ja noch Schlager-Rapper Dream am Start.
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4: Diese Woche, besser gesagt heute Abend, mit David Garrett, einem wirklich unglaublichen Geigenspieler. Tolle Show. Es ist schon was Besonderes. Also, heute Abend, es wird richtig voll, es ist richtig was los am Königsplatz. Ganz viel Spaß euch.
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0: Schönen guten Morgen. Ihr hört 95.5 Charivari. 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
0: 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September, 10 nach 7. 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Es wird sehr spektakulär, richtig geile Nummer. Und wir sind natürlich auch die komplette Wiesen für euch mit am Start auf der Theresienwiese in unserem Wiesenstudio in der Reurosel. Freuen wir uns sehr, versorgen wir euch immer mit allen Stories und News rund ums größte Volksfest der Welt.
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0: Tag 5 von 5. Wir haben es so gut wie geschafft. Happy Friday.
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0: Es ist Wochenfinale und ihr kennt das Spiel. Ich zeige euch jetzt 3 Songs, die gerade gefeiert und gehypt werden. Und ihr wiederum dürft dann entscheiden, welches in voller Länge in die Show schaffen soll. Also, wir starten. Song Nummer 1 in dieser Woche kommt von einer Hörerin, von der Sonja. Danke dir fürs Reinschicken. Den hat sie nämlich aus ihrem Spanienurlaub mitgebracht.
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0: Klingt schon so nach Urlaub. In eine ganz andere Richtung geht unser Song Nummer 2. Der kommt nämlich vom bayerischen Schlager-Rapper Tree.
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0: Und dann, last but not least, Song Nummer 3. Ihr kennt ihn inzwischen, vor allem liebt ihr ihn. Ihr habt ihn nämlich schon in die 4. Runde gewählt.
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0: Welcher taugt euch am meisten? Ihr entscheidet, heute könnt ihr noch abstimmen auf charivari.de.
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2: Hier sind die Nachrichten mit Lisa Nagler.

0: Wieder fallen Schüsse aus einer Polizeiwaffe. Zwei Tage nachdem Münchner Polizisten einen 14-Jährigen in Schwabing angeschossen haben, hat es am Abend in Ismaning einen Vorfall gegeben. Ein Mann wollte vor einer Kontrolle abhauen. Dabei hat er einen der Polizisten angefahren und ihn verletzt. Mit ihrer Dienstwaffe haben die Beamten versucht, das Auto zu stoppen. Schüsse sind gegen den Reifen des Mannes gefallen. Warum der geflüchtet ist, noch nicht klar. Eine psychische Ausnahmesituation steht im Raum. Er wurde festgenommen. Der verletzte Polizist ist im Krankenhaus. Der lang ersehnte Urlaub, der steht für viele aus München und der Region an. Es ist Ferienhalbzeit. An diesem Wochenende, da gibt's gleich drei große Staufaktoren auf unseren Straßen. München-Reporter Sebastian Uhl.
1: Zum einen natürlich die nächste Reisewelle in Richtung Süden. Bei uns in Bayern ist Ferienhalbzeit. Für viele Familien geht's jetzt in den Urlaub. Gleichzeitig kommen zahlreiche Urlauber auch wieder zurück. In Berlin, Brandenburg und Mecklenburg-Vorpommern enden die Ferien schon. Und wie schon vergangenes Wochenende werden am Sonntag auch wieder viele Laster unterwegs sein. Das Sonntagsfahrverbot ist ja weiterhin ausgesetzt.
0: Weil die Donau weiterhin zu wenig Wasser hat, muss das nächste Land sein Atomkraftwerk drosseln, Bulgarien, weil Kühlwasser aus der Donau fehlt. In Rumänien und Ungarn mussten die AKW am Fluss teilweise komplett abgeschaltet werden. Einen Banküberfall mit Hilfe von künstlicher Intelligenz planen. Ist eine gute Idee, hat sich ein junger Mann aus dem US-Bundesstaat Nebraska gedacht. Er hat ChatGPT gefragt, wie lange es dauert, bis die Polizei da ist. Bei dem Überfall wurde er gefilmt. Jetzt muss er über 10 Jahre ins Gefängnis. Rund um den Königsplatz bei uns in München ist viel los am Wochenende. Gleich zwei große Konzerte stehen an mit David Garrett heute und Nick Cave am Sonntag. Deswegen werden mehrere Buslinien umgeleitet. Haltestellen fallen aus. Auf den Linien 58, 68 oder auch auf der Museumslinie 100. Das waren die Nachrichten und jetzt Wetter und Verkehr mit Lukas Dombo.
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4: Und ich bin die ganze Zeit am Überlegen, wie lässt sich das heute am besten zusammenfassen? Nicht Fisch, nicht Fleisch, nichts Halbes, nichts Ganzes. Irgendwie ein bisschen was von allem. Ja, so irgendwie. Ne? Genau wie es wird mit dem Charivari Münchenwetter. Was ich meine, es ist was von allem mit dabei. Heute Vormittag hier und da mal noch Sonne mit dabei. Wolken. Dann kommt aber auch der Regen mit dazu. Vor allem am Nachmittag windig wird es auch noch. Da habe ich hier auch noch eine Meldung stehen. Und das Gleiche auch, wenn wir in den Abend reingehen. Das Ganze heute bei um die 20 Grad. Übers Wochenende pendelt es zum Glück sich mehr ein. Dann mehr Sonne, paar Wolken und wenig Regen um die 20 Grad.
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4: Und wir schauen nach wie vor auf die A9 Nürnberg in Richtung München. Zwischen Pfaffenhofen und Allershausen passt wieder auf. Da liegt ein Plastikteil auf der Fahrbahn. Sonst ist aber alles gut. Freie Fahrt.
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4: Und die neuesten Blitzer haben wir in Untergiesing, und zwar auf der Sachsenstraße. Waldrudering noch mit dabei, Wasserburger Landstraße und in Oberschleißheim die B471, wenn ihr in Richtung Garching unterwegs seid. Wenn ihr noch mehr habt, dann dürft ihr natürlich gerne auch durchklingeln. Alle Meldungen immer her 089 für München 57 95 5.
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4: 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Und ich habe mal geschaut, das ist ja wirklich ein riesen Sportwochenende, oder? Also ich meine, Fußball, eh klar, die Bayern hier, Franz Beckenbauer Cup, die 60er spielen. Dazu noch die Formel 1 in Zandvoort, sogar im Free TV komplett. Und Sonntagabend, oder besser dann in der Nacht, auch noch NFL, American Football. Für alle Nachteulen vielleicht was. Und wir stimmen uns jetzt dann gleich schon mal ein bisschen ein aufs Wochenende mit unserer ganz persönlichen Wochenendhymne.
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Good Friday, nur hier auf 95.5 Charivari und wir machen jetzt mal Wochenend-Countdown. Heute früh rein, früh raus oder von mir aus auch spät rein, früh raus. Auch super, Überstunden, wenn's geht, alles wunderbar. Heute alles raus damit und wir grooven uns jetzt schon mal so ein bisschen ein auf die freien Tage und brauchen natürlich den richtigen Soundtrack.

0: Das ist ja Feel Good Friday, nur hier bei 95.5 Charivari und wir haben Bock auf Wochenende.
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0: Und trotz Sommerferien ist natürlich einiges los bei uns in der schönsten Stadt der Welt. Es wird richtig sportlich. Unter anderem großes Fußballwochenende, sowohl mit dem FC Bayern, der spielt in Dortmund nämlich den Franz-Beckenbauer Cup, aber auch die 60er müssen ran im DFB-Pokal gegen Holstein Kiel. Beides morgen am Samstag. So, außerdem schlendern, shoppen und dieses Wochenende müssen wir uns dabei nicht mal krass einen abschwitzen. Wetter wird gut, Hoflohmärkte morgen in Freiham. Und dann wird dieses Wochenende noch richtig fett Abschied gefeiert. Eine letzte große Party im Live Evil im Gasteig. Ja, das Gasteig, das wird ja komplett renoviert, kann dann lange nicht mehr für Partys und Events genutzt werden und deshalb eben diesen Samstag nochmal das große Gasteig Open Air The Last Dance. Das Ganze, Eintritt ist sogar frei, also was auch immer ihr vorhabt. Schönes Wochenende.

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11: Es ist kurz vor halb.
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2: Hier sind die Nachrichten mit Lisa Nagler. Schon wieder sind Schüsse der Polizei bei uns gefallen. Ein Autofahrer hat in Ismaning im Landkreis München offenbar einen Beamten angefahren. Der wurde verletzt. Daraufhin sind die Schüsse gefallen. Der Fahrer ist erst mit dem Auto geflüchtet, dann zu Fuß, ist jetzt aber in U-Haft. Vorausgegangen war laut Münchner Polizei ein Verkehrsdelikt. Die Stadt wird an diesem Wochenende noch leerer. Zur Ferienhalbzeit bei uns starten traditionell viele nochmal in den Urlaub, fahren oder fliegen weg. Heißt für alle Daheimgebliebenen aber erstmal viele Staus. Der ADAC warnt auch an diesem Wochenende. In mehreren Bundesländern enden die Sommerferien, wie in Berlin oder Brandenburg. Bissiger Biber im Landkreis Rosenheim. Der ist im Waldsee in Tschechien unterwegs, hat einen Schwimmer gebissen. Der musste ins Krankenhaus. Wahrscheinlich wollte der Biber seinen Nachwuchs schützen. Wie geht's jetzt weiter? Die Gemeinde will den Biber abschießen lassen. Naturschützer protestieren. Das waren die Nachrichten. Jetzt Wetter und Verkehr mit Lukas Dombo.
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4: Heute wurde wirklich mal der Wetterkatalog aufgeklappt und gesagt, ich hätte gern ein bisschen was von allem einfach. Ja, genau, wissen, wie es wird mit dem Charivari München-Wetter. Heute am Morgen und Vormittag schaut hier und da mal noch ein bisschen Sonne raus. Aber eben auch viele Wolken. Und der Regen, der kommt von Osten aus angezogen, wird uns auch noch früher oder später erwischen, das Ganze bei um die 20 Grad. Heute, morgen und am Sonntag pendelt sich's ein bisschen mehr ein bei mehr Sonne. Ein paar Wolken sind noch mit dabei. Wir bleiben um die 20 Grad und dann Samstagnachmittag. Da können hier und da auch mal ein paar Schauer über uns drüber ziehen.
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4: Der schnelle Blick auf die Straßen nach wie vor mit einer wichtigen Meldung. Und zwar immer noch von der A9 Nürnberg in Richtung München zwischen Pfaffenhofen und Allershausen nach wie vor ein Plastikteil auf der Fahrbahn.
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4: Und die neuesten Blitzer zum Beispiel in Unterföhring auf der Hofeckerallee. Unter Giesing ist auch noch mit dabei Sachsenstraße und in Waldrudering die Wasserburger Landstraße. Und habt ihr noch mehr, gerne auch durchklingeln. Die Nummer wie immer die 089 für München 57 95 5.
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4: Mit Lukas Dombo. Schönen guten Morgen. Und gleich vor allem mit einem Kollegen, der mit seinem neuen Song gerade echt ganz gut durch die Decke geht.
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4: das ist die neue Nummer von Nico Santos. Why Don't You Stay? Übrigens mit einem sehr guten Musikvideo, auch komplett aus einem Aufzug. Also, wir hören ihn gleich in voller Länge nur hier auf 95.5 Charivari.
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0: Das ist der Feel Good Friday. Nur hier auf 95.5 Charivari und es dauert nicht mehr lang. Bald München wieder im Ausnahmezustand. Wir erwarten über 6,5 Millionen Besucher. Über 6 Millionen Liter Bier werden getrunken. 400.000 Händel gegessen und gebrannte Mandeln bis zum Umfallen. Ja, was steht denn an? Natürlich.
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0: Drop Day. Wir gehen rein in den Freitag. Schönen guten Morgen.
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0: Sommerferienwoche Nummer 3 ist in the books. Und für alle, die jetzt in den Ferien auch mal das Handy ein bisschen zur Seite legen. Ja, ihr habt absolut recht. Damit ihr aber trotzdem nichts verpasst, haben wir jeden Freitag Phil von Münchner Gesindel hier in der Show. Das ist Münchens Social Media Plattform Nummer 1. Phil, hau bitte mal raus. Was war diese Woche dein absolutes Video-Highlight?
3: Die Münchner lieben es ja, Schlange zu stehen. Letzte Woche für die Sonnenfinsternisbrillen. Mhm. Und diese Woche dreimal dürft ihr raten, für was sie anstanden. Wiesentische.
0: Natürlich.
3: Wie soll es anders sein? Die Leute sind schon wirklich in der Früh dahingegangen und teilweise auch in der Nacht und haben davor gecampt.
0: Ja, das ist so krass.
3: Wir hatten ja auch unser Triff-Dich für einen guten Zweck im Olympiapark. Mhm. Und danach sind die Leute auch noch extra länger wach geblieben und sind dann teilweise auch noch dahin gefahren, um sich anzustellen.
0: Ach was, hast du irgendwas gehört? Haben da wirklich alle dann auch noch Tische bekommen, oder?
3: Also ich glaube mal, also wir jetzt von Triff-Dich, nein. Aber okay, die anderen Leute, denke ich mal, sind schon ein paar mit Tischen nach Hause gegangen auf jeden Fall.
0: Kompletter Wahnsinn ist ausgebrochen. Ey, also Wiesentisch immer wieder heiß begehrt. Phil, danke dir. Das Video der Woche seht ihr natürlich auch auf dem Charivari und natürlich auch dem Münchner Gesindel Insta-Account.
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2: Hier sind die Nachrichten mit Lisa Nagler. Wieder fallen Polizeischüsse bei uns, diesmal im Landkreis München. München-Reporterin Arabella Schäffler, was ist da am Abend passiert?
3: Die Polizei wollte einen Mann bei Ismaning nach einem Verkehrsdelikt anhalten, doch der fuhr davon. Bei seiner Flucht verletzte er einen Polizisten, daraufhin zogen Beamte die Waffe und gaben Schüsse auf das Auto ab. Bei seiner weiteren Flucht zu Fuß konnte der Flüchtige dann festgenommen werden. Wie schon bei dem Vorfall am Dienstag in Schwabing ermittelt jetzt das LKA, ob der Schusswaffengebrauch rechtmäßig war.
2: Er ist wohl nur Zuschauer, wenn der FC Bayern auf Borussia Dortmund trifft im Franz-Beckenbauer Supercup morgen Abend 20:30. Jamal Musiala. Medien berichten, Trainer Kompany will den 23-Jährigen nicht nominieren. Bei den letzten beiden Testspielen gegen Leipzig und Heidenheim war Musiala wegen kurzer

0: Blackouts zusammengebrochen. Inzwischen ist bekannt, der Münchner hat eine Art epileptischer Anfälle. Die sollen aber gut behandelbar sein, heißt es von Musialas Neurologen. Der FC Bayern weiß auch schon länger davon. Wieder sind Unwetter am Abend über Bayern gezogen. Nach Ober- und Unterfranken hat es diesmal Mittelfranken getroffen, rund um Greding. Es hat viel zu viel geregnet für die trockenen Böden. Keller und sogar der komplette Marktplatz sind unter Wasser gestanden. Ein U10-Checkup, der ist für Kinder zwischen 9 und 10 Jahren geplant. Dabei soll es vor allem um Übergewicht oder Bewegung gehen, hat der zuständige Bundesausschuss beschlossen. Bisher gibt es regelmäßige U-Untersuchungen für Kinder bis einschließlich 5. Mit Selbstbewusstsein geht's für die Löwen in den DFB-Pokal. Dabei wollen die Münchner nach dem Zwangsabstieg in die Regionalliga die Überraschung schaffen. Morgen erste Runde im Pokal. Ab 18 Uhr geht's daheim im Grünwalder Stadion gegen Fußball-Zweitligist Holstein Kiel. Das waren die Nachrichten. Jetzt Wetter und Verkehr mit Lukas Dombo.
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3: Vorhin hat die Sonne mal ein bisschen angetäuscht, jetzt sich schon wieder weiter hinter die Wolken verzogen. Ja, es ist ein ziemliches Hin und Her heute. Genau wissen, wie es wird mit dem Charivari München-Wetter. Und früher oder später kommt da auch der Regen. Heute Nachmittag, da kommen richtig fette Wolken auf uns zu. Dementsprechend wird es auch nicht allzu heiß heute, um die 20 Grad. Am Nachmittag auch windig, ja. Morgen und am Sonntag dann nicht mehr ganz so hohes Regenrisiko. Viel Sonne mit dabei, aber auch nicht so heiß, 20 Grad. Vor allem Samstagnachmittag, da kann es mal wechselhaft werden. Sonst größtenteils, was ich jetzt sehe, bleibt es trocken.
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3: Und so gerne ich euch doch was erzähle von den Straßen. Ich hab nichts, nicht eine einzige Meldung. Euch freut's natürlich, dementsprechend freie Fahrt.
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3: Aber geblitzt wird und ich sage danke fürs Melden. Gerade eben reingekommen ein Blitzer in Unterföhring auf der Münchner Straße in Richtung Ismaning. Außerdem noch mit dabei Untergiesing, die Sachsenstraße und Waldrudering, die Wasserburger Landstraße. Und habt ihr noch mehr, meldet es uns auch gerne. Die Nummer, ihr könnt durchklingeln. 089 für München 57 95 5.
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3: Mit Lukas Dombon. Hey, wie krass. Wo ist bitte diese Woche schon wieder hingeflogen? Ja, Happy Feel-Good Friday. Wir haben es so gut wie geschafft. Hoffentlich verfliegt das Wochenende aber nicht ganz so schnell. Ne? Ich meine, wir brauchen ja auch ein bisschen Zeit. Letzte Chance nochmal fürs Sommerfestival im Olympiapark. Lecker essen, trinken, Riesenrad, Wasserbahn. Sehr, sehr coole Stimmung. Ich war auch schon am Start. Lohnt sich noch bis Sonntag das Ganze. Und was sonst noch so abgeht jetzt am Wochenende, klären wir natürlich auch gleich um 17:15.
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0: Das ist euer Freitag hier bei 95.5 Charivari. Wetter am Wochenende, ja, wird okay, aber da muss man sich auf jeden Fall nicht schlecht fühlen, wenn man auch mal ein bisschen Füße hochlegt, nur auf der Couch rumchillt. Und deswegen haben wir natürlich auch einen richtig guten Serientipp zum Streamen für euch mit am Start. Heute geht es um eine Serie, die aktuell in den Top 10 der Netflix-Serien ist. Sie heißt Urteilsverlust.
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3: Die Serie wirkt auf den ersten Blick eher klassisch. Eine spanische Top-Anwältin aus Madrid hat einen Nervenzusammenbruch im Gericht.
4: Hören Sie mit der Klopferei auf! Aufhören, hier rumzuhämmern!
5: Sicherheitsdienst!
6: Nehmen Sie sie raus!
4: Hören Sie auf damit!
3: Ihr Mann trennt sich von ihr und sie steht vor dem Nichts. Sie muss in einer kleinen, popeligen Kanzlei anfangen mit einem Team, das nicht gerade erfolgsverwöhnt ist.
7: Na los, tut was für euer Geld.
8: Welches Geld? Wir sind Praktikanten.
9: Soweit ich weiß, stapeln sich hier nicht gerade die Fälle.
10: Für neue Fälle müsst ihr den Arsch bewegen und welche auftun.
3: Und man ahnt es schon, die neue Kanzlei wird zum Dreamteam. Und Amanda, die Anwältin, bringt Schwung in die Bude. Allerdings passiert dann was Krasses auf einer Hochzeit. Ein Mord passiert an ihrem künftigen Schwager. Und Amanda will die ganze Serie über beweisen, dass ihre Schwester, also die Braut, unschuldig ist. Aufgebaut ist die Serie fast wie früher. Es gibt diesen einen Hauptstrang mit dem Mord und dann muss in jeder Folge noch der ein oder andere Fall gelöst werden. Es ist ein bisschen wie Ally McBeal früher, nur auf Spanisch. Fazit, tolle Serie für einen gechillten Abend oder Sonntagnachmittag. Keine Action, nichts Abstruses, aber toll erzählt mit einem krassen Ende, das wohl niemand auf dem Schirm hat. Urteilsverlust. Jetzt bei Netflix.
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0: Das ist der Feel Good Friday. Nur hier bei 95.5 Charivari und wir haben Bock auf Wochenende.
1: It's Friday then, it's Saturday, Sunday. Yeah.
0: Und trotz Sommerferien ist natürlich einiges los bei uns in der schönsten Stadt der Welt. Es wird richtig sportlich. Unter anderem großes Fußballwochenende, sowohl mit dem FC Bayern, der spielt in Dortmund nämlich den Franz-Beckenbauer Cup, aber auch die 60er müssen ran im DFB-Pokal gegen Holstein Kiel. Beides morgen am Samstag. So, außerdem schlendern, shoppen und dieses Wochenende müssen wir uns dabei nicht mal krass einen abschwitzen. Wetter wird gut, Hoflohmärkte morgen in Freiham. Und dann wird dieses Wochenende noch richtig fett Abschied gefeiert. Eine letzte große Party im Live Evil im Gasteig. Ja, das Gasteig, das wird ja komplett renoviert, kann dann lange nicht mehr für Partys und Events genutzt werden und deshalb eben diesen Samstag nochmal das große Gasteig Open Air The Last Dance. Das Ganze, Eintritt ist sogar frei, also was auch immer ihr vorhabt. Schönes Wochenende.
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11: Es ist kurz vor halb.
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0: Update um halb in 60 Sekunden.
1: Hier sind die Nachrichten mit Lisa Nagler. Bei einer Verfolgungsjagd am Abend in Ismaning sind Schüsse gefallen. Ein Polizist wollte einen Mann kontrollieren, nach einem Verkehrsdelikt heißt es. Daraufhin sind Schüsse gefallen, gegen den Reifen des Täterautos. Nach guten 1,5 Stunden wurde der Autofahrer noch in Ismaning gefasst. Warum der Mann geflüchtet ist, das ermittelt die Polizei noch. Nicht nur CDU-Kanzler Merz hat immer weniger Fans. Auch die SPD-Chefs Baas und Klingbeil, zeigt eine aktuelle YouGov-Umfrage. 55% sagen, die beiden sind die Falschen für den Erfolg der Partei. Nur 10% finden Baas und Klingbeil in der Situation die Richtigen. Selbst SPD-Wählerinnen und Wähler sind laut der Umfrage kritisch. Und noch die gute München-Nachricht, der große US-Sport bei uns in München. Neben der NFL, der Football-Liga, kommt jetzt auch die NHL, also amerikanische Eishockey, zu uns. Gleich 2 Saisonspiele im kommenden Jahr im SAP-Garden. Und weil die NHL und der FC Bayern eine Kooperation gestartet haben, sind auch Spiele in der Allianz Arena denkbar. Das waren die Nachrichten. Jetzt Wetter und Verkehr mit Lukas Dombo.
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3: Heute machen wir ein bisschen was von allem auf den Teller. Genau wissen, wie es wird mit dem Charivari Münchenwetter. Heute früh Sonne mit Wolken, später am Mittag, Nachmittag viel Regen mit dabei, dicke Wolken. Auch windig wird es ja auch in den Abend rein, um die 20 Grad heute. Und dann das Wochenende. Es ist eigentlich nicht ideal, um mal wieder einen Ausflug zu starten. Irgendwas draußen wandern oder so, wo man sich bewegt, weil es wird nicht so warm. Nur um die 20 Grad, aber doch größtenteils sonnig mit ein paar Wolken hier und da. Also ausflugstechnisch echt ideal. Nur Samstagnachmittag, da würde ich vorsichtshalber meine Regenjacke einpacken.
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3: Und ich sage, vorsichtig fahren bitte, vor allem auf der A95 Garmisch-Partenkirchen in Richtung München. Zwischen dem Dreieck Starnberg und Fürstenried, da liegen nämlich einige Fahrzeugteile auf der Straße. Soll aber auch die letzte Meldung gewesen sein, überall sonst habt ihr freie Fahrt.
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3: Aber bitte trotzdem nicht rasen, vor allem auch nicht in Trudering auf der Bajuwarenstraße. Unter Föhring steht noch ein Blitzer auf der Münchner Straße und in Untergiesing auf der Sachsenstraße. Und habt ihr noch mehr? Gerne melden, jederzeit auch per WhatsApp. Die Nummer, die findet ihr auf charivari.de.
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3: Mit Lukas Dombo und heute auch mal wieder richtig was los am Königsplatz. Letzte Woche ja noch Schlager-Rapper Dream am Start. Diese Woche, besser gesagt heute Abend, mit David Garrett, einem wirklich unglaublichen Geigenspieler. Tolle Show. Es ist schon was Besonderes. Also, heute Abend, es wird richtig voll, es ist richtig was los am Königsplatz. Ganz viel Spaß euch.
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0: Einen schönen guten Morgen. Ihr hört 95.5 Charivari und welcher Wiesentyp seid ihr? Vielleicht seid ihr ja der immer nur im Zelt auf der Bierbank Typ, der ich komme nur für die Fahrgeschäfte Typ, vielleicht aber auch der ich gehe erst nach Hause, wenn ich an jedem Süßigkeitenstand war Typ oder doch der am besten ein bisschen was von allem Typ.
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0: 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September, 10 nach 7, da verraten wir euch, was alles drin ist, wie ihr drankommt. Es wird sehr spektakulär.

0: spektakulär, richtig geile Nummer. Und wir sind natürlich auch die komplette Wiesn für euch mit am Start auf der Theresienwiese in unserem Wiesnstudio in der Bräurosel. Freuen wir uns sehr, versorgen wir euch immer mit allen Stories und News rund ums größte Volksfest der Welt.
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0: Tag 5 von 5, wir haben es so gut wie geschafft. Happy Friday.
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0: Es ist Wochenfinale und ihr kennt das Spiel. Ich zeige euch jetzt 3 Songs, die gerade gefeiert und gehypt werden. Und ihr wiederum dürft dann entscheiden, welches in voller Länge in die Show schaffen soll. Also, wir starten. Song Nummer 1 in dieser Woche kommt von einer Hörerin, von der Sonja. Danke dir fürs Reinschicken. Den hat sie nämlich aus ihrem Spanienurlaub mitgebracht.
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0: Klingt schon so nach Urlaub. In eine ganz andere Richtung geht unser Song Nummer 2. Der kommt nämlich vom bayerischen Schlager-Rapper Tree.
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0: Und dann, last but not least, Song Nummer 3. Ihr kennt ihn inzwischen, vor allem liebt ihr ihn. Ihr habt ihn nämlich schon in die 4. Runde gewählt.

0: Welcher taugt euch am meisten? Ihr entscheidet, heute könnt ihr noch abstimmen auf charivari.de.
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2: Hier sind die Nachrichten mit Lisa Nagler. Wieder fallen Schüsse aus einer Polizeiwaffe. Zwei Tage nachdem Münchner Polizisten einen 14-Jährigen in Schwabing angeschossen haben, hat es am Abend in Ismaning einen Vorfall gegeben. Ein Mann wollte vor einer Kontrolle abhauen. Dabei hat er einen der Polizisten angefahren und ihn verletzt. Mit ihrer Dienstwaffe haben die Beamten versucht, das Auto zu stoppen. Schüsse sind gegen den Reifen des Mannes gefallen. Warum der geflüchtet ist, noch nicht klar. Eine psychische Ausnahmesituation steht im Raum. Er wurde festgenommen. Der verletzte Polizist ist im Krankenhaus. Der lang ersehnte Urlaub, der steht für viele aus München und der Region an. Es ist Ferienhalbzeit. An diesem Wochenende, da gibt's gleich drei große Staufaktoren auf unseren Straßen. München-Reporter Sebastian Uhl.
3: Zum einen natürlich die nächste Reisewelle in Richtung Süden. Bei uns in Bayern ist Ferienhalbzeit. Für viele Familien geht's jetzt in den Urlaub. Gleichzeitig kommen zahlreiche Urlauber auch wieder zurück. In Berlin, Brandenburg und Mecklenburg-Vorpommern enden die Ferien schon. Und wie schon vergangenes Wochenende werden am Sonntag auch wieder viele Laster unterwegs sein. Das Sonntagsfahrverbot ist ja weiterhin ausgesetzt.
2: Weil die Donau weiterhin zu wenig Wasser hat, muss das nächste Land sein Atomkraftwerk drosseln, Bulgarien, weil Kühlwasser aus der Donau fehlt. In Rumänien und Ungarn mussten die AKW am Fluss teilweise komplett abgeschaltet werden. In diesem Winter wird Gas sehr sicher teurer, wegen des Iran-Kriegs und anderen Krisen. Und die Gasspeicher sind gerade erst zur Hälfte gefüllt, weniger als vergangenes Jahr. Die Opposition fordert jetzt die Regierung auf,

0: aktiv zu werden. Mit einem kleinen Pieks bis zu 3 Leben retten. Blutspenderinnen und Blutspender braucht's gerade jetzt in den Sommerferien dringend. Heute gibt's in Haar im Landkreis München wieder die Möglichkeit dazu. Von 14 bis 21 Uhr in der Haarer Mittelschule. Das waren die Nachrichten. Jetzt Wetter und Verkehr mit Lukas Dombo.
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3: Das ist die gute Miene zum bösen Spiel, was uns hier gerade präsentiert wird. Genau wissen, wie es wird mit dem Charivari Münchenwetter. Ja, um die 20 Grad sind wir mit dabei. Immer wieder Sonne, paar Wolken. Also jetzt an sich ganz angenehm. In der Sekunde später, der Regen wird kommen und auch Wind, spätestens am Nachmittag und in den Abend rein wird es ungemütlich. Da müssen wir uns drauf einstellen. Morgen der Samstag und auch der Sonntag. Ja, da pendeln wir auch immer so um die 20 Grad. Sonne mit Wolken. Das Einzige, wo wirklich mal ein bisschen Regen auch mit dabei sein kann, ist Samstagnachmittag. Sonst schaut's Stand jetzt soweit trocken aus.
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3: Und wie Sie sehen, sehen Sie nichts. Ich habe nicht eine einzige Meldung von den Straßen und auch bei den S-Bahnen schaut es Stand jetzt gut aus. Also klar, die Baustelle, die wir natürlich inzwischen die ganze Woche kennen, die gilt nach wie vor. Hier unter Schienenersatzverkehr, das wissen wir, dauert noch bis nächste Woche Dienstag. Und auch bei den U-Bahnen, da schaut es wirklich sehr gut aus.
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3: Und die neuesten Blitzer, die haben wir in Neuried auf der Mangfallstraße, Trudering mit dabei, die Bayou-Warenstraße und auch in Unterföhring wird geblitzt auf der Hofeckerallee. Und habt ihr noch mehr, gerne eine WhatsApp reinschicken, zum Beispiel die Nummer dafür auf charivari.de. Merci euch.
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3: Mit Lukas Dombo. Und ich habe mal geschaut, das ist ja wirklich ein riesen Sportwochenende, oder? Also ich meine, Fußball, eh klar, die Bayern hier, Franz Beckenbauer Cup, die 60er spielen. Dazu noch die Formel 1 in Zandvoort, sogar im Free-TV komplett. Und Sonntagabend, oder besser dann in der Nacht, auch noch NFL, American Football. Für alle Nachteulen vielleicht was. Und wir stimmen uns jetzt dann gleich schon mal ein bisschen ein aufs Wochenende mit unserer ganz persönlichen Wochenendhymne.
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Das ist euer Feel Good Friday. Nur hier auf 95.5 Charivari und wir machen jetzt mal Wochenend-Countdown. Heute früh rein, früh raus oder von mir aus auch spät rein, früh raus. Auch super Überstunden, wenn es geht, alles wunderbar. Heute alles raus damit und wir rufen uns jetzt schon mal so ein bisschen ein auf die freien Tage und brauchen natürlich den richtigen Soundtrack.

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9: Es fühlt sich ein bisschen an wie Aprilwetter, nur es ist halt August, genau wissen wir, wie es wird mit dem Charivari Münchenwetter, aber es ist wirklich was von allem mit dabei und es wechselt so schnell. Jetzt aktuell Sonne mit Wolken, alles wunderbar, 20 Grad, fairerweise wärmer wird es nicht, darauf können wir uns einstellen, aber nicht auf alles andere. Heute Nachmittag kommt nämlich Regen, es kommt Wind, es wird deutlich ungemütlicher, auch in den Abend rein. Morgen dann der Samstag und auch der Sonntag, ja, auch soweit ganz okay, 20 Grad, immer wieder Sonne, paar Wölkchen mit dabei, aber Samstagnachmittag, da müssen wir ein Auge in den Himmel haben, da kann hier und da nämlich mal ein Regenschauer runterkommen.
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9: Und wir starten mit einer ganz wichtigen Meldung von Patrick. Vielen Dank dir fürs Durchgeben, nämlich von der Kreuzung Aschheimer Straße, Bad Schachener Straße. Da ist die Ampelanlage aktuell ausgefallen, also hier bitte vorsichtig fahren. Und dann noch eine wichtige Meldung, A9 München in Richtung Nürnberg. Zwischen Garching Süd und Garching Nord hat es gekracht. Aktuell noch eine ungesicherte Unfallstelle.
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9: Und wir schauen noch auf die neuesten Blitzer. Die stehen in Giesing auf der Tegernseer Landstraße, in Neuried mit dabei, Mangfallstraße und in Trudering die Bajuwanstraße. Euch allen eine gute und vor allem sichere Fahrt.
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9: Mit Lukas Dombo und gleich bei uns in der Playlist mit einer der größten Sängerinnen unserer Zeit. Nein, keine Übertreibung. Sie hat mehr als 200 Preise über die Jahre gesammelt für ihre Songs und auch eine halbe Milliarde Tonträger verkauft. Und ihr wisst sofort, wen ich meine.

0: natürlich Rihanna. Wie viele gute Songs hatte die bitte? Oder auch der hier. Also Rihanna gleich bei uns mit am Start nach Feel Good Music.
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0: Wir gehen rein in den Freitag. Schönen guten Morgen.
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0: Sommerferienwoche Nummer 3 ist in the books. Und für alle, die jetzt in den Ferien auch mal das Handy ein bisschen zur Seite legen. Ja, ihr habt absolut recht. Damit ihr aber trotzdem nichts verpasst, haben wir jeden Freitag Phil von Münchner Gesindel hier in der Show. Das ist Münchens Social Media Plattform Nummer 1. Phil, hau bitte mal raus. Was war diese Woche dein absolutes Video-Highlight?
3: Die Münchner lieben es ja, Schlange zu stehen. Letzte Woche für die Sonnenfinsternisbrillen. Mhm. Und diese Woche dreimal dürft ihr raten, für was sie anstanden. Wiesentische.
0: Natürlich.
3: Wie soll es anders sein? Die Leute sind schon wirklich in der Früh dahingegangen und teilweise auch in der Nacht und haben davor gecampt.
0: Ja, das ist so krass.
3: Wir hatten ja auch unser Triff dich für einen guten Zweck im Olympiapark. Mhm. Und danach sind die Leute auch noch extra länger wach geblieben und sind dann teilweise auch noch dahin gefahren, um sich anzustellen.
0: Ach was, hast du irgendwas gehört? Haben da wirklich alle dann auch noch Tische bekommen? Oder?
3: Also ich glaube mal, also die jetzt von Triff dich, nein. Aber okay. Die anderen Leute, denke ich mal, sind schon ein paar mit Tischen nach Hause gegangen auf jeden Fall.
0: Kompletter Wahnsinn ist ausgebrochen. Ey, also Wiesentisch immer wieder heiß begehrt. Phil, danke dir. Das Video der Woche seht ihr natürlich auch auf dem Charivari und natürlich auch dem Münchner Gesindel Insta-Account.
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19: Hier sind die Nachrichten mit Lisa Nagler. Besucheransturm, gesperrte Bereiche wegen zu vielen Touristen und das rund ums beliebte Ausflugsziel, den Walchensee. Passiert immer wieder an den Wochenenden, auch jetzt in den Ferien. Naturranger vor Ort und die Behörden, die kritisieren respektloses Verhalten von Ausflüglern und Besuchern. Und genau an die richtet sich der Tölzer Landrat Ludwig Schmidt jetzt im Interview mit uns.
20: Wenn voll ist, ist voll. Wenn es einen Platz kriegt, haltet euch bitte alle an die Regeln und Ansagen, die auch von den Kräften vor Ort gemacht werden. Macht's kein Feuer, parkt's anständig, nehmt Rücksicht aufeinander, genießt die Natur, verhaltet euch so, dass auch die, die nach euch kommen, die Natur noch genießen können. Und wenn's einen Müll mitbringt, dann nehmt's ihn bitte auch wieder mit heim.
19: Schon vor 2 Monaten hat sich der Tölzer Landrat mit Vorschlägen für mehr Miteinander und Sicherheit am Walchensee ans bayerische Umweltministerium gewandt. Kiffen und dann hinters Steuer setzen. Keine gute Idee und es gibt Strafen. Aber eine aktuelle Umfrage zeigt, an die Regel rund um die Grenzwerte halten sich nur wenige. Gilt seit gut 2 Jahren. München-Reporter Uli Reitinger.
21: Damit ist die Zahl im Vergleich zum Vorjahr leicht zurückgegangen. Das Fazit der Versicherer ist trotzdem, der Grenzwert hat nicht viel bewegt. Ungefähr jeder Dritte sagt, er ist mir herzlich egal. Vor allem die, die schon lange regelmäßig kiffen. Wer sich mit mindestens 3,5 Nanogramm THC im Blut ans Steuer setzt, riskiert in der Regel ein 500 Euro Bußgeld, einen Monat Fahrverbot und 2 Punkte in Flensburg.
19: Die Heizsaison steht vor der Tür und die Gasspeicher sind in diesem Jahr nur halb gefüllt. Das Wirtschaftsministerium, das versucht aber zu beruhigen, eine Gasmangellage sei im kommenden Winter nicht zu erwarten. Was wir aber erwarten, die Preise werden wegen des Irankriegs und anderen Krisen steigen. Tagelang hat er gewütet. Der große Waldbrand im Hürtgenwald ist gelöscht. Er war der größte Brand in der Geschichte Nordrhein-Westfalens. Zeitweise hat ein Gebiet von rund 300 Hektar gebrannt. Das ist so groß wie das Tempelhofer Feld in Berlin. Rund um den Königsplatz bei uns in München ist viel los am Wochenende. Gleich 2 große Konzerte stehen an mit David Garrett heute und Nick Cave am Sonntag. Deswegen werden mehrere Buslinien umgeleitet. Haltestellen fallen aus. Auf den Linien 58, 68 oder auch auf der Museumslinie 100.

0: Das waren die Nachrichten aus München und der Welt.
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3: Genau wissen, wie es wird mit dem Charivari München. Wetter heute am Freitag nicht heiß, aber angenehm mild. Temperaturen liegen bei rund 21 Grad maximal. Wichtig ist heute eher der Schirm. Es kann nämlich länger regnen. Auch Gewitter sind teilweise möglich. Also heute nass und ab Sonntag dann wieder deutlich freundlicher. Der Drei-Tage-Trend. Samstag wechselhaft und windig bei 21 Grad. Sonntag teilweise sonnig. Meist trocken, Montag dann Sonne und bis 22 Grad.
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4: Alles entspannt hier am Vormittag. Nur die A9, die blinkt bei mir rot auf den Bildschirmen. Ich bin Arabella Scheffler aus dem Charivari-Verkehrszentrum und auf der A9 Richtung Nürnberg zwischen Garching Süd und Garching Nord. Hier noch ein Unfall, da kann sich's immer mal wieder stocken. Ansonsten keine großen Staus, ihr kommt überall gut durch.
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4: Geblitzt wird in Giesing auf der Tegernseer Landstraße, dann noch in Neuried auf der Mangfallstraße und einen habe ich noch auf der Bajuwanstraße in Trudering. 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
3: Heute noch mit mir, ich bin Felix Berz. Wir bringen euch in Richtung Wochenende. Ja, mit viel Musik und allem, was München heute bewegt. Zum Beispiel Musik. Jennifer Lopez, David Guetta sind am Start. Save Me Tonight. Und mein Tipp für heute, das Wetter ist ja nicht heiß, eher angenehm. Später aber den Schirm nicht so weit weglegen. Den werdet ihr heute definitiv noch brauchen. Jetzt erstmal 30 Minuten Feel Good Music am Stück.
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Ich habe gerade was sehr Spannendes gelesen. Und zwar, viele Deutsche schlafen unter der Woche zu kurz. Laut einer Auswertung sind es knapp 40%, die an Arbeitstagen unter 7 Stunden bleiben. Krass, ne? Das erklärt einiges. Zum Beispiel dieser Moment morgens, wenn man den Wecker so ausmacht und kurz denkt, ich bin zwar körperlich anwesend, mehr kann aber

0: verlangen. Mehr Schlaf wäre also gut. Bis dahin hört vielleicht ein bisschen Musik, um dann doch wach zu werden. Gleich wieder 30 Minuten Feel Good Music am Stück auf 95.5 Charivari.
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0: Genau wissen, wie es wird mit dem Charivari München. Wetter heute am Freitag temperaturmäßig sehr angenehm. Nicht zu heiß, eher frisch sommerlich bei 20 bis 21 Grad. Vor allem ab dem Nachmittag wird es dann nass. Regen ist ziemlich wahrscheinlich. Einzelne Gewitter können auch dabei sein. Jacke ist angenehm und Schirm wäre auch ganz sinnvoll. Der 3-Tage-Trend. Samstag noch gemischt bei 21 Grad. Sonntag wird es freundlicher und Montag sieht dann wieder richtig gut aus. Viel Sonne, aber angenehm 22 Grad.
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18: Es ist so ein schöner Anblick, wirklich alles grün bei mir auf der Karte. Ich bin Arabella Schäffler aus dem Charivari-Verkehrszentrum mit den wichtigsten Infos für euch. Wir schauen nur in den Kreis Ebersberg nach Egelharting. Da staut sich auf der B304 in beiden Richtungen. Hier 10 Minuten, aber sonst wirklich freie Fahrt.
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18: Da habe ich einmal die Bajuwanstraße vor euch in Trudering, hier Höhe beim Metzger, dann Neuried, die Mangfallstraße und die Münchner Straße in Unterföhring. 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
2: Woher kommen die Redewendungen, die wir jeden Tag benutzen? Ich erkläre es euch. Heute geht es um das Sprichwort reinen Tisch machen. Und dieses Sprichwort geht auf die Antike zurück. Denn damals hat man etwas in eine wachsüberzogene Tafel geritzt, wenn man was aufschreiben wollte. Wenn die Tafel voll war, ja, dann hat man ganz einfach das Wachs erhitzt und so die Oberfläche wieder geglättet. Die Schrift war dann nicht mehr zu sehen, der Tisch wurde also reingemacht.
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1: Mit 95.5 Charivari durch den Freitag. Nicht erschrecken, wenn ihr heute Abend am Königsplatz unterwegs seid und Folgendes hört. Das ist David Garrett, der spielt dort seine Millennium Symphony Open Air Tour. Also Geige, Band, Orchester, Pop-Hits, Klassik, aber eben nicht in der Form, bei der man vorher googeln muss, wann man klatschen darf. Ich finde das ganz cool, weil er genau diese Grenze immer wieder aufmacht. Große Musik, aber eben zugänglich und nicht so steif, eher entspannt. Heute Abend 20 Uhr Königsplatz und für alle, die sagen, na, so Geigenmusik ist nichts für mich, wir haben auch genug andere Musik im Angebot. Gleich wieder 30 Minuten Feel Good Music am Stück.
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12: Hier sind die Nachrichten mit Lisa Nagler. Es fehlen weiter Fachkräfte, auch bei uns, zeigt eine Umfrage des Münchner IFO-Instituts jetzt wieder offiziell. München-Reporter Uli Floll.
13: Qualifizierte Fachkräfte weiter Mangelware. Im Juli hat knapp ein Viertel der Unternehmen angegeben, ja, wir suchen dringend Fachkräfte. Der Wert ist damit leicht gestiegen, liegt aber deutlich unter dem langfristigen Durchschnitt von knapp einem Drittel. Das liegt laut der Münchner Experten an der schwachen Konjunktur. Erhole sich die Wirtschaft wieder, steige auch der Fachkräftemangel weiter an.
12: Sportlich wird's am Wochenende. Gleich mehrere Topspiele stehen für die Münchner Fußballvereine an. München-Reporter Ingmar Dressler.
14: Für die Bayern-Männer geht's morgen um den ersten Titel der Saison. Im Finale des Supercups treffen die Münchner auf Borussia Dortmund. Beginn im Signal Iduna Park ist um 20.30 Uhr. Auch die 60er haben morgen ein Topspiel. In der ersten Runde des DFB-Pokals empfangen die Löwen ab 18 Uhr Zweitligist Kiel. Und schon heute Abend beginnt die Saison in der Frauenbundesliga. Die Bayern eröffnen bei Union Berlin. Los geht's um 18.30 Uhr. Das ZDF überträgt.
12: Nicht nur CDU-Kanzler Merz hat immer weniger Fans. Auch die SPD-Chefs Baas und Klingbeil, zeigt eine aktuelle YouGov-Umfrage. 55% sagen, die beiden sind die Falschen für die Partei. Nur 10% finden Baas und Klingbeil in der jetzigen Situation die Richtigen. Viele ausreisepflichtige Ausländer verlassen Deutschland freiwillig. Im ersten Halbjahr waren es knapp 18.000. Gleichzeitig wurden weniger Menschen abgeschoben. Unterm Strich haben seit Anfang vergangenen Jahres viel weniger Asyl beantragt. Und noch die gute Nachricht des Vormittags. Es wird gerade viel gefeiert bei uns. Heute geht's in Landshut weiter mit der Bartel-Mädult. Hunderte Trachtler und Musikanten ziehen vom Rathaus zum Festplatz. Später am Abend gibt's noch ein Feuerwerk. Das waren die Nachrichten aus München und der Welt.
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15: Genau wissen, wie es wird mit dem Charivari München. Wetter heute am Freitag nicht heiß, aber angenehm mild. Temperaturen liegen bei rund 21 Grad maximal. Wichtig ist heute eher der Schirm. Es kann nämlich länger regnen. Auch Gewitter sind teilweise möglich. Also heute nass und ab Sonntag dann wieder deutlich freundlicher. Der Drei-Tage-Trend. Samstag wechselhaft und windig bei 21 Grad. Sonntag teilweise sonnig, meist trocken. Montag dann Sonne und bis 22 Grad.
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16: Da habe ich aktuell nur einen einzigen Stau für euch auf der A8. Ich bin Arabella Schaffler aus dem Charivari-Verkehrszentrum mit den aktuellen Staus und Blitzern für euch. Und 20 Minuten mehr einplanen müsst ihr auf der A8 Salzburg Richtung München zwischen Bayern und dem Hoferlinger Forst. Ansonsten habt ihr freie Fahrt.
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16: Der neueste steht in Bogenhausen am Grüntal. Dann habe ich noch einen auf der Bayou-Wahn-Straße in

0: Oderring da beim Metzger und die Mangfallstraße in Neuried. 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
3: Als Vertretung mit mir, ich bin Felix Berz. Tja, willkommen am Freitag. Das Wochenende kommt näher und die Stadt ist immer noch so ein bisschen im Ferienmodus. Ne? Einige sind weg, andere kommen zurück. Wir bleiben bei euch und machen euch den Vormittag ein bisschen leichter. Gleich mit Kygo, Kelly und Griffin. Drei auf einmal quasi mit Save My Love. 30 Minuten Feel Good Music am Stück.
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0: Das Wochenende steht vor der Tür. Hier ist 95.5 Charivari. Und falls ihr einfach mal einen auf entspannt machen wollt und euch sagt, ich bleib mal zu Hause auf der Couch oder im Bett, wir hätten da was Spannendes auf Prime Video. Heute startet nämlich Back to the 90s mit den Elevator Boys. Und da geht's zurück in die 90er. Das ist natürlich für alle spannend, die diese Zeit noch kennen. Für alle anderen ist es wahrscheinlich eher ein Museumsbesuch mit schlechten Frisuren. Aber so Streaming-Abende haben schon was, ne? So auf der Couch irgendwie, wenn es draußen vielleicht noch ein bisschen regnet. Das ist schon sehr, sehr herrlich. Also, ab heute Back to the 90s auf Prime. Könnt ihr sehr, sehr gerne mal reinschauen. Und bei uns gleich wieder 30 Minuten Feel Good Music am Stück.
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14: Genau wissen, wie es wird mit dem Charivari München. Wetter heute am Freitag temperaturmäßig sehr angenehm. Nicht zu heiß, eher frisch sommerlich bei 20 bis 21 Grad. Vor allem ab dem Nachmittag wird es dann nass. Regen ist ziemlich wahrscheinlich. Einzelne Gewitter können auch dabei sein. Jacke ist angenehm und Schirm wäre auch ganz sinnvoll. Der 3-Tage-Trend. Samstag noch gemischt bei 21 Grad. Sonntag wird es freundlicher und Montag sieht dann wieder richtig gut aus. Viel Sonne, aber angenehm 22 Grad.
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15: Die wichtigsten Infos hier für euch am Vormittag aus München Stadt und Land mit Arabella Schäffler aus dem Charivari-Verkehrszentrum. Am längsten braucht ihr aktuell auf der B304 auf Höhe Egelhatting. Da sind es 20 Minuten nach München rein und in der Gegenrichtung 10 Minuten plus. Die Landshutallee da heute immer mal wieder 5 Minuten in Richtung Norden an der Baustelle. Aber ansonsten alles grün.
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15: Geblitzt wird einmal in Solln auf der Drygalski-Allee, dann noch in Karlsfeld auf der Falkenstraße und einer steht am Grüntal in Bogenhausen. 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
1: Also irgendwas ist deutlich anders als sonst. 95.5 Charivari hier. München ist ja ein bisschen leerer als sonst. Viele sind noch im Urlaub, manche Büros wirken ruhiger und selbst einige Straßen fühlen sich gerade nicht ganz nach normalem München an. Ich finde es im August gar nicht schlecht, muss ich sagen. Man bekommt so kurz das Gefühl irgendwie, die Stadt holt mal Luft. So vom Gefühl her. Nur an den Badeseen und auf den Autobahnen merkt man dann schnell. Komplett weg sind die Menschen natürlich nicht alle. Gleich wieder, die nächste halbe Stunde. Feel Good Music am Stück.
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8: Hier sind die Nachrichten mit Lisa Nagler. Besucheransturm, gesperrte Bereiche wegen zu vielen Touristen und das rund ums beliebte Ausflugsziel, den Walchensee. Passiert immer wieder an den Wochenenden, auch jetzt in den Ferien. Naturranger vor Ort und die Behörden, die kritisieren respektloses Verhalten von Ausflüglern und Besuchern. Und genau an die richtet sich der Tölzer Landrat Ludwig Schmidt jetzt im Interview mit uns.
9: Wenn voll ist, ist voll. Wenn es am Platz kriegt, haltet euch bitte alle an die Regeln und Ansagen, die auf den Kräften vor Ort gemacht werden. Macht's kein Feuer, packt's anständig, nehmt Rücksicht aufeinander, genießt die Natur, verhaltet euch so, dass auch die, die nach euch kommen, die Natur noch genießen können. Und wenn's einen Müll mitbringt, dann nehmt's ihn bitte auch wieder mit heim.
8: Schon vor 2 Monaten hat sich der Tölzer Landrat mit Vorschlägen für mehr Miteinander und Sicherheit am Walchensee ans bayerische Umweltministerium gewandt. Kiffen und dann hinters Steuer setzen. Keine gute Idee. Und es gibt Strafen. Aber eine aktuelle Umfrage zeigt, an die Regel rund um die Grenzwerte halten sich nur wenige. Gilt seit gut 2 Jahren. München-Reporter Uli Reitinger.
10: Damit ist die Zahl im Vergleich zum Vorjahr leicht zurückgegangen. Das Fazit der Versicherer ist trotzdem, der Grenzwert hat nicht viel bewegt. Ungefähr jeder Dritte sagt, er ist mir herzlich egal. Vor allem die, die schon lange regelmäßig kiffen. Wer sich mit mindestens 3,5 Nanogramm THC im Blut ans Steuer setzt, riskiert in der Regel ein 500 € Bußgeld, einen Monat Fahrverbot und 2 Punkte in Flensburg.
8: Hinter die Fanproteste gegen den Videobeweis stellt sich der FC Augsburg. Ab heute werden die im DFB-Pokal erwartet. Der Videobeweis schaffe mehr Diskussionen und koste dem Fußball seine Emotionen, heißt es von den Augsburgern im Kicker. So leer wie noch nie sind die Gasspeicher bei uns, seitdem das nachgewiesen wird, seit 2011. Das Bundeswirtschaftsministerium versucht zu beruhigen und rechnet im Winter nicht mit einem Mangel. Rund um den Königsplatz bei uns in München ist viel los am Wochenende. Gleich 2 große Konzerte stehen an mit David Garrett heute und Nick Cave am Sonntag. Deswegen werden mehrere Buslinien umgeleitet. Haltestellen fallen aus. Auf den Linien 58, 68 oder auch auf der Museumslinie 100. Das waren die Nachrichten aus München und der Welt.
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11: Genau wissen, wie es wird mit dem Charivari München. Wetter heute am Freitag nicht heiß, aber angenehm mild. Temperaturen liegen bei rund 21 Grad maximal. Wichtig ist heute eher der Schirm. Es kann nämlich länger regnen. Auch Gewitter sind teilweise möglich. Also heute nass und ab Sonntag dann wieder deutlich freundlicher. Der 3-Tage-Trend. Samstag wechselhaft und windig bei 21 Grad. Sonntag teilweise sonnig. Meist trocken, Montag dann Sonne und bis 22 Grad.
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12: Die Bildschirme blinken, da ist einiges passiert auf der A9. Ich bin Arabella Schäffler aus dem Charivari-Verkehrszentrum und einmal haben wir einen Unfall auf der A9 München Richtung Nürnberg zwischen Garching Nord und Eching hier auf der Standspur. Dann Richtung München auf dem Kreuz Nord in der Überleitung zur A99. Da ist die linke Spur nach einem Unfall blockiert. Hier stockt sich's auch. Dann noch die A99 Ost Richtung Nürnberg zwischen Hohenbrunn und Kirchheim bei München. Da staut sich's an der Baustelle 10 Minuten plus auf 6 Kilometer Stau.
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12: Geblitzt wird einmal in Solln auf der Drygalski-Allee, dann noch in Karlsfeld auf der Falkenstraße und einer steht am Grüntal in Bogenhausen. 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
2: Heute als Vertretung mit mir, ich bin Felix Bertz und wir haben viel vor dieser Stunde. Wir sprechen zum Beispiel über die Wirtshauswiesen in München. Bayerisches Wirtshaus, Freunde mitnehmen, gutes Essen, Festbier und 95.5 Charivari lädt euch ein. Dazu Musik. Fastboy mit Beautiful Life. Die beiden sagen selbst so ein bisschen über den Song. Es geht um die Ungewissheit im Leben. Nicht alles läuft gerade, nicht alles wie geplant, aber irgendwie geht's trotzdem weiter. Jetzt 30 Minuten Feel Good Music am Stück.
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0: mit 95,5 Charivari durch den Freitag. Und wer heute oder am Wochenende rund um München auf die Autobahn muss, vorher erstmal alles abchecken. Der ADAC rechnet wieder mit ganz, ganz viel Rückreiseverkehr. Besonders A8, A9, A99 könnten da ordentlich voll werden. Viele aus anderen Bundesländern kommen aus dem Urlaub zurück. Andere fahren noch los. Das ist so dieser Moment, in dem man denkt, München ist leer, aber offenbar stehen alle außenrum auf dem Ring. Also lieber vor der Fahrt in die App schauen. Wir sind mit dabei, auch im Auto. 95,5 Charivari. Gleich wieder mit einer halben Stunde Feel Good Music am Stück.
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11: Genau wissen, wie es wird mit dem Charivari München. Wetter heute am Freitag temperaturmäßig sehr angenehm. Nicht zu heiß, eher frisch sommerlich bei 20 bis 21 Grad. Vor allem ab dem Nachmittag wird es dann nass. Regen ist ziemlich wahrscheinlich. Einzelne Gewitter können auch dabei sein. Jacke ist angenehm und Schirm wäre auch ganz sinnvoll. Der 3-Tage-Trend. Samstag noch gemischt bei 21 Grad. Sonntag wird es freundlicher und Montag sieht dann wieder richtig gut aus. Viel Sonne, aber angenehm 22 Grad.
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12: Da blinken die Autobahnen rot bei mir auf dem Bildschirm. Ich bin Arabella Schäffler aus dem Charivari-Verkehrszentrum mit den wichtigsten Infos für euch. Und es hat gleich dreimal gekracht. Einmal A9-Nürnberg Richtung München, im Kreuz Nord in der Überleitung zur A99, da die linke Spur blockiert nach einem Unfall. Dann München Richtung Nürnberg zwischen Garching Nord und Eching, hier ein Unfall auf dem Standstreifen. Die A99 West Richtung Nürnberg, hier ein LKW-Unfall zwischen dem Dreieck Südwest und Freiherr Mitte, da aktuell 13 Minuten Zeitverlust.
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12: Lasst euch nicht blitzen. Einmal in Solln auf der Drygalski-Allee, dann noch in Gräfelfing die Roßhadener Straße und in Karlsfeld diesmal nicht die Münchner Straße, sondern die Falkenstraße. 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

Ganz entspannt mit Olivia Dien in Richtung Wochenende mit 95.5 Charivari. Wesen muss nicht immer nur Festzelt sein. Manchmal reicht auch so ein richtig gutes bayerisches Wirtshaus in der

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2: Hier ist 95.5 Charivari. Ich habe gerade was sehr Spannendes gelesen. Und zwar, viele Deutsche schlafen unter der Woche zu kurz. Laut einer Auswertung sind es knapp 40%, die an Arbeitstagen unter 7 Stunden bleiben. Krass, ne? Es erklärt einiges. Zum Beispiel dieser Moment morgens, wenn man den Wecker so ausmacht und kurz denkt, ich bin zwar körperlich anwesend, mehr kann aber heute keiner verlangen. Mehr Schlaf wäre also gut. Bis dahin hört vielleicht ein bisschen Musik, um dann doch wach zu werden. Gleich wieder 30 Minuten Feel Good Music am Stück auf 95.5 Charivari.
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6: Hier sind die Nachrichten mit Andi Weinhold. Schon wieder Schüsse bei uns im Großraum München. Zu dem Polizeieinsatz von gestern Abend gibt es jetzt ein Update. München-Reporterin Sophie Auerhahn.
7: Der 58-jährige Mann, der gestern in Ismaning vor der Polizei flüchten wollte, kommt vor den Haftrichter. Um einer Kontrolle durch die Beamten zu entgehen, wollte er erst mit dem Auto fliehen. Dabei hat er einen Polizisten angefahren und verletzt. Nachdem die Beamten Schüsse auf die Reifen abgegeben hatten, wollte er die Flucht zu Fuß fortsetzen, kam aber nicht weit. Jetzt wird gegen ihn wegen gefährlicher Körperverletzung und gefährlichen Eingriffs in den Straßenverkehr ermittelt.
6: Es fehlen weiter Fachkräfte, auch bei uns, zeigt eine Umfrage des Münchner IFO-Instituts jetzt wieder offiziell. München-Reporter Uli Floll.
8: Qualifizierte Fachkräfte weiter Mangelware. Im Juli hat knapp ein Viertel der Unternehmen angegeben, ja, wir suchen dringend Fachkräfte. Der Wert ist damit leicht gestiegen, liegt aber deutlich unter dem langfristigen Durchschnitt von knapp einem Drittel. Das liegt laut der Münchner Experten an der schwachen Konjunktur. Erhole sich die Wirtschaft wieder, steige auch der Fachkräftemangel weiter an.
6: Nicht nur CDU-Kanzler Merz hat immer weniger Fans. Auch die SPD-Chefs Baas und Klingbeil, zeigt eine aktuelle YouGov-Umfrage. 55% sagen, die beiden sind die Falschen für die Partei. Nur 10% finden Baas und Klingbeil in der Situation die Richtigen. Viele ausreisepflichtige Ausländer verlassen Deutschland freiwillig. Im ersten Halbjahr waren es knapp 18.000. Gleichzeitig wurden weniger Menschen abgeschoben. Unterm Strich haben seit Anfang vergangenen Jahres viel weniger Asyl beantragt. Und noch die gute Nachricht für den Mittag. Es wird gerade viel gefeiert bei uns. Heute geht's in Landshut weiter mit der Bartel-Mädult. Hunderte Trachtler und Musikanten ziehen vom Rathaus zum Festplatz. Spätabend gibt's dann auch noch ein Feuerwerk. Das waren die Nachrichten aus München und der Welt.
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9: Genau wissen, wie es wird mit dem Charivari München. Wetter heute am Freitag nicht heiß, aber angenehm mild. Temperaturen liegen bei rund 21 Grad maximal. Wichtig ist heute eher der Schirm. Es kann nämlich länger regnen. Auch Gewitter sind teilweise möglich. Also heute nass und ab Sonntag dann wieder deutlich freundlicher. Der Drei-Tage-Trend. Samstag wechselhaft und windig bei 21 Grad. Sonntag teilweise sonnig. Meist trocken, Montag dann Sonne und bis 22 Grad.
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10: Ingmar hier aus der Charivari-Verkehrszentrale. Ja, aktuell alles ruhig auf den Straßen in der Stadt. Nur auf der Landshuter Allee dauert es leicht länger, da ja immer noch die Fahrbahn Richtung Norden auf einen Fahrstreifen verengt. Dann schauen wir noch auf die Autobahn ein bisschen weiter raus. Zum Beispiel auf die A99 Westumfahrung Richtung Nürnberg. Zwischen dem Dreieck Südwest und Freiham Mitte der Standstreifen blockiert. Hier gab es einen Unfall mit einem LKW. Der Verkehr wird aber vorbeigeleitet. Dann auf der A99 die Ostumfahrung, also die andere Seite Richtung Nürnberg. Zwischen Hohenbrunn und Kirchheim 9 Kilometer stockend. Zeitverlust hier bei einer Viertelstunde. Ansonsten kommt ihr größtenteils auch auf den Autobahnen ganz gut durch.
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10: Einer steht in Solln auf der Drigalski-Allee, dann noch in Karlsfeld die Falkenstraße und in Gräfelfing auf der Großhaderner Straße. Wenn ihr noch was seht, Staus oder Blitzer, jederzeit melden in der kostenlosen Charivari-App.
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9: Als Urlaubsvertretung mit mir, ich bin Felix Berz. Kurz nach 13 Uhr, der Freitag ist in der zweiten Hälfte angekommen. Draußen schön angenehm, in vielen Ecken noch Ferienruhe bei uns. Und innerlich sind wahrscheinlich schon einige im Wochenendbetrieb. Wir haben schöne Musik mit dabei. Nico Santos, Why Don't You Say? Ein Song, bei dem man sich sofort fragt, warum sagst du es nicht einfach? Ne? Gibt ja ganz, ganz viele Menschen, die da so um den heißen Brei reden. Sag doch, was du willst. Passt auf jeden Fall zum Freitag. Manche warten aufs Wochenende, andere auf klare Ansagen. Wir halten euch gut mit dabei. 30 Minuten Feel Good Music am Stück.
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0: Das Wochenende steht vor der Tür. Hier ist 95.5 Charivari. Und falls ihr einfach mal einen auf entspannt machen wollt und euch sagt, ich bleib mal zu Hause auf der Couch oder im Bett, wir hätten da was Spannendes auf Prime Video. Heute startet nämlich Back to the 90s mit den Elevator Boys. Und da geht's zurück in die 90er. Das ist natürlich für alle spannend, die diese Zeit noch kennen. Für alle anderen ist es wahrscheinlich eher ein Museumsbesuch mit schlechten Frisuren. Aber so Streaming-Abende haben schon was, ne? So auf der Couch irgendwie, wenn es draußen vielleicht noch ein bisschen regnet. Das ist schon sehr, sehr herrlich. Also, ab heute Back to the 90s auf Prime. Könnt ihr sehr, sehr gerne mal reinschauen. Und bei uns gleich wieder 30 Minuten Feel-Good Music am Stück.
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3: Genau wissen, wie es wird mit dem Charivari München. Wetter heute am Freitag temperaturmäßig sehr angenehm. Nicht zu heiß, eher frisch sommerlich bei 20 bis 21 Grad. Vor allem ab dem Nachmittag wird es dann nass. Regen ist ziemlich wahrscheinlich. Einzelne Gewitter können auch dabei sein. Jacke ist angenehm und Schirm wäre auch ganz sinnvoll. Der 3-Tage-Trend. Samstag noch gemischt bei 21 Grad. Sonntag wird es freundlicher und Montag sieht dann wieder richtig gut aus. Viel Sonne, aber angenehm 22 Grad.
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4: Ein entspannter Freitagmittag auf den Straßen in München. Ingmar Dressler hier aus der Charivari Verkehrszentrale. Zum Beispiel auf dem Mittleren Ring aktuell alles ruhig, nur auf der Landshuter Allee dauert es etwas länger und rund um den Isarring hier ungefähr 5 Minuten Zeitverlust. Ansonsten auf der A99 Ostumfahrung Richtung Nürnberg zwischen Hohenbrunn und Kirchheim 9 Kilometer stockend, Zeitverlust hier aber nur bei 10 Minuten, also auch hier dauert es nicht allzu lang.
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4: Da habe ich einen in Karlsfeld auf der Falkenstraße, dann noch in Gräfelfing die Großhadaner Straße und in Bogenhausen am Grüntal. Wenn ihr noch was seht, Staus oder Blitzer, jederzeit melden in der kostenlosen Charivari-App.
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in Zukunft Lost Frequencies hört, dann könnt ihr immer an eine Sache denken. Der Name passt wirklich zu dem, was er am Anfang gemacht hat. Hier ist 95.5 Charivari, in Richtung Wochenende sind wir unterwegs. Ja, Lost Frequencies hat sich nämlich Songs geschnappt, die so ein bisschen unter dem Radar liefen. Quasi verlorene Songs und daraus eine neue Dance-Version gebaut. Damals war es auch so bei Eurythmy. Der Song war ursprünglich nämlich ein Country-Song. Lost Frequencies hat daraus aber eben diesen ganz eigenen Deep House-Track gemacht. Viele

reduzierter, viel luftiger und viel entspannter. Inhaltlich geht es eigentlich um eine ziemlich klare Frage. Kommst du mit raus aus dem Alltag irgendwo hin, wo es leichter ist, wo man tanzt und wo man nicht alles zerdenkt? Also aus einem Country-Song wurde ein Welthit für den Sommer. Lost Frequencies, jetzt.

0: Mit 95,5 Charivari durch den Freitag. Nicht erschrecken, wenn ihr heute Abend am Königsplatz unterwegs seid und Folgendes hört. Das ist David Garrett, der spielt dort seine Millennium Symphony Open Air Tour. Also Geige, Band, Orchester, Pop-Hits, Klassik, aber eben nicht in der Form, bei der man vorher googeln muss, wann man klatschen darf. Ich finde das ganz cool, weil er genau diese Grenze immer wieder aufmacht. Große Musik, aber eben zugänglich und nicht so steif, eher entspannt. Heute Abend 20 Uhr Königsplatz und für alle, die sagen, na, so Geigenmusik ist nichts für mich. Wir haben auch genug andere Musik im Angebot. Gleich wieder 30 Minuten Feel Good Music am Stück.
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15: Es ist gleich 14 Uhr.
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19: Hier sind die Nachrichten mit Andi Beinhold. Sportlich wird's am Wochenende gleich. Mehrere Topspiele stehen für die Münchner Fußballvereine an. München-Reporter Ingmar Dressler.
20: Für die Bayern-Männer geht's morgen um den ersten Titel der Saison. Im Finale des Supercups treffen die Münchner auf Borussia Dortmund. Beginn im Signal Iduna Park ist um 20.30 Uhr.

0: Die 60er haben morgen ein Topspiel. In der ersten Runde des DFB-Pokals empfangen die Löwen ab 18 Uhr Zweitligist Kiel. Und schon heute Abend beginnt die Saison in der Frauenbundesliga. Die Bayern eröffnen bei Union Berlin. Los geht's um 18.30 Uhr. Das ZDF überträgt.
1: Vollgeparkte Straßen und Müll in der Natur. Am Walchensee sorgt das Verhalten vieler Ausflügler für Frust bei Rangern und Behörden. Mit Blick auf das anstehende Wochenende appelliert der Tölzer Landrat Ludwig Schmidt an die Vernunft der Besucher.
2: Es ist jetzt in München nicht anders, wenn ein Parkhaus voll ist, ist halt voll. Und wenn am Walchensee einfach alles voll ist, dann geht's halt nicht mehr. So ab Mittag an einem schönen Wochenende braucht man es nicht mehr probieren. Da sind die Schranken mit hoher Wahrscheinlichkeit schon zu. Wir haben außer dem Walchensee noch ganz viele andere schöne Plätze bei uns im Landkreis. Wir haben so viel Natur, dass für jeden reicht.
1: Außerdem Müll bitte wieder mitnehmen und keine Feuer anzünden. So Schmidt im Interview bei uns. Die Heizsaison steht vor der Tür und die Gasspeicher sind in diesem Jahr nur halb gefüllt. Doch das Bundeswirtschaftsministerium versucht zu beruhigen. Eine Gasmangellage sei im kommenden Winter nicht zu erwarten. Aber höhere Preise wegen des Iran-Kriegs. Tagelang hat er gewütet, jetzt ist der große Waldbrand im Hürtgenwald endlich gelöscht. Es war der größte Brand in der Geschichte Nordrhein-Westfalens. Zeitweise hat ein Gebiet von über 300 Hektar gebrannt. So groß wie das Tempelhofer Feld in Berlin. Der tägliche Arbeitsweg über die S-Bahn-Stammstrecke ist schon die gesamte Woche eine Herausforderung. Ein bisschen durchhalten müssen wir aber noch. Die Bauarbeiten zwischen Pasing und dem Ostbahnhof dauern voraussichtlich noch bis kommenden Dienstag. Bis dahin besteht zwischen Pasing und der Hackerbrücke ein Schienenersatzverkehr und bis zum Ostbahnhof fahren nur ausgewählte Linien. Das waren die Nachrichten aus München und der Welt.
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5: Genau wissen, wie es wird mit dem Charivari München. Wetter heute am Freitag nicht heiß, aber angenehm mild. Temperaturen liegen bei rund 21 Grad maximal. Wichtig ist heute eher der Schirm. Es kann nämlich länger regnen. Auch Gewitter sind teilweise möglich. Also heute nass und ab Sonntag dann wieder deutlich freundlicher. Der Drei-Tage-Trend. Samstag wechselhaft und windig bei 21 Grad. Sonntag teilweise sonnig, meist trocken. Montag dann Sonne und bis 22 Grad.
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0: Mal hier aus der Charivari-Verkehrszentrale. Schauen wir auf die Straßen. Zuerst auf den Mittleren Ring. Da alles ruhig aktuell. Keine größeren Verzögerungen oder Zeitverluste. Auf den Autobahnen gibt es aber einige Meldungen. Zum Beispiel auf der A99 Ostumfahrung Richtung Nürnberg. Zwischen Hohenbrunn und Kirchheim sind es hier 8 Kilometer stockend. Zeitverlust ungefähr bei einer Viertelstunde. Eine Viertelstunde länger braucht ihr auch auf der A995. Und zwar zwischen Unterhaching und Sauerlach. Hier 5 Kilometer Stau. Ansonsten auch auf den Autobahnen alles recht ruhig.
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0: Habe ich einen auf der Keilerstraße in Trudering, dann noch in Solln die Drigalski-Allee und in Karlsfeld noch auf der Falkenstraße. Wenn ihr noch was seht, Staus oder Blitzer, jederzeit durchmelden zu mir in die Charivari Verkehrszentrale und zwar in unserer kostenlosen Charivari-App.
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5: Als Vertretung mit mir, ich bin Felix Berz. Ja, morgen Abend gibt's direkt den ersten großen Fußballabend der neuen Saison. Borussia Dortmund gegen den FC Bayern im Franz Beckenbauer Supercup. Anstoß 20.30 Uhr. Diesmal nicht in München, sondern in Dortmund. Trotzdem wird's bei uns natürlich ein Thema. Ich meine, Bayern gegen Dortmund reicht ja schon, damit morgen am Samstagabend irgendwo jemand zu laut erklärt, warum genau seine Meinung stimmt. Also morgen Supercup, heute schon mal in Richtung Wochenende starten. Jetzt mit Michael Schulte und 5 AM. Auf geht's. 30 Minuten Feel Good Music am Stück.
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0: Also irgendwas ist deutlich anders als sonst. 95,5 Charivari hier. München ist ja ein bisschen leerer als sonst. Viele sind noch im Urlaub, manche Büros wirken ruhiger und selbst einige Straßen fühlen sich gerade nicht ganz nach normalem München an. Ich finde es im August gar nicht schlecht, muss ich sagen. Man bekommt so kurz das Gefühl irgendwie, die Stadt holt mal Luft. So vom Gefühl her. Nur an den Badeseen und auf den Autobahnen merkt man dann schnell. Komplett weg sind die Menschen natürlich nicht alle. Gleich wieder, die nächste halbe Stunde. Feel Good Music am Stück.
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0: Genau wissen, wie es wird mit dem Charivari München. Wetter heute am Freitag temperaturmäßig sehr angenehm. Nicht zu heiß, eher frisch sommerlich bei 20 bis 21 Grad. Vor allem ab dem Nachmittag wird es dann nass. Regen ist ziemlich wahrscheinlich. Einzelne Gewitter können auch dabei sein. Jacke ist angenehm und Schirm wäre auch ganz sinnvoll. Der 3-Tage-Trend. Samstag noch gemischt bei

0: 29 Grad, Sonntag wird es freundlicher und Montag sieht dann wieder richtig gut aus. Viel Sonne, aber angenehm 22 Grad.
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2: Mal hier aus der Charivari-Verkehrszentrale. Schauen wir auf die Straßen. Zuerst auf den mittleren Ring. Da alles ruhig aktuell. Keine größeren Verzögerungen oder Zeitverluste. Auf den Autobahnen gibt es aber einige Meldungen. Zum Beispiel auf der A99 Ostumfahrung Richtung Nürnberg. Zwischen Hohenbrunn und Kirchheim sind es hier 8 Kilometer stockend. Zeitverlust ungefähr bei einer Viertelstunde. Eine Viertelstunde länger braucht ihr auch auf der A995. Und zwar zwischen Unterhaching und Sauerlach. Hier 5 Kilometer Stau. Ansonsten auch auf den Autobahnen alles recht ruhig.
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2: Habe ich einen auf der Keilerstraße in Trudering, dann noch in Solln die Drigalski-Allee und in Karlsfeld noch auf der Falkenstraße. Wenn ihr noch was seht, Staus oder Blitzer, jederzeit durchmelden zu mir in die Charivari-Verkehrszentrale und zwar in unserer kostenlosen Charivari-App.
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0: Kurz vor drei, der Freitag ist langsam auf der Zielgeraden, 95,5 Charivari hier. München ist noch so ein bisschen leer, das Wetter nicht heiß, aber angenehm und das Wochenende steht direkt vor der Tür. Wer später noch raus will, Schirm im Blick behalten. Wer nach Hause will, Couch ist auch im Plan. Und wer noch irgendwo hinfährt, A8, A9, A99 lieber vorher einmal checken. Wir begleiten euch weiter, gleich wieder mit 30 Minuten Feel Good Music am Stück auf 95,5 Charivari.
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22: Hier sind die Nachrichten mit Andi Beinhold. Schon wieder Schüsse bei uns im Großraum München. Zu dem Polizeieinsatz von gestern Abend gibt es jetzt ein neues Update. München-Reporterin Sophie Auerhahn.
23: Der 58-jährige Mann, der gestern in Ismaning vor der Polizei flüchten wollte, kommt vor den Haftrichter. Um einer Kontrolle durch die Beamten zu entgehen, wollte er erst mit dem Auto fliehen. Dabei hat er einen Polizisten angefahren und verletzt. Nachdem die Beamten Schüsse auf die Reifen abgegeben hatten, wollte er die Flucht zu Fuß fortsetzen, kam aber nicht weit. Jetzt ermittelt die Mordkommission gegen ihn, wegen gefährlicher Körperverletzung und gefährlichen Eingriffs in den Straßenverkehr.
22: Vor allem die Natur freut sich über den Regen und auch viele von uns schnaufen durch. Auf den Straßen in München und der Region kann es aber zu Problemen kommen. Lokalreporterin Moni Little.
24: Es kommt schnell zu Aquaplaning, dadurch passieren mehr Unfälle. Aber auch durch die sogenannte Sommerklette. Die Stadt Freising warnt aktuell davor. Eine Mischung aus Pollen, Reifenabrieb und Regenwasser. Dadurch entsteht weißer Schaum auf der Straße und der macht die Fahrbahn rutschig. Der wichtige Hinweis aus Freising.

0: bei dem Wetter im Moment besonders aufmerksam fahren.
1: Wie geht es weiter mit unserer Wirtschaft? Neue Behördenzahlen zeigen, in Bayern werden sowohl mehr Waren ins Ausland verkauft als auch importiert. Außerdem zeigen sie, wie es um unsere Autoindustrie steht. Besonders positiv fällt das Fazit nicht aus. Aber immerhin konnten die Autozulieferer ihre Exporte zuletzt steigern. Erschreckende Zahlen liefert die neue Statistik zur Hasskriminalität bei uns in Bayern. Mit über 2000 registrierten Fällen haben wir einen neuen Höchststand, der Großteil davon von Rechtsextremen. Besonders dramatisch, die frauenfeindlichen Delikte haben sich in den letzten 2 Jahren sogar verdreifacht. Die Landtagsgrünen fordern deshalb jetzt eine bayernweite Meldestelle und spürbar mehr Schutz für Betroffene. Das größte Volksfest der Welt wird mal wieder zur Filmkulisse. Schon vor ein paar Tagen wurde bekannt, für einen Film, der auf der Wiesn gedreht wird, werden Komparsen gesucht. Jetzt gibt es noch ein Projekt, den neuen München-Tatort. Im Mittelpunkt soll dabei das Fahrgeschäft Teufelsrad stehen, zumindest ist das der Arbeitstitel des Krimis. Das waren die Nachrichten aus München und der Welt.
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4: Genau wissen, wie es wird mit dem Charivari München-Wetter. Heute am Freitag bleibt es in München temperaturmäßig angenehm und auch nicht zu heiß. Am Nachmittag liegen wir bei 20, 21 Grad maximal. Heute also Schirm festhalten. Ab morgen wird es dann wieder deutlich freundlicher. Der 3-Tage-Trend, Samstag teilweise sonnig und windig bei 21 Grad. Sonntag trocken und freundlicher, Montag viel Sonne bis 22 Grad.
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5: Da bildet sich jetzt langsam ein Megastau auf der A8. Ich bin Arabella Schäffler aus dem Charivari-Verkehrszentrum mit den wichtigsten Infos für euch. Die A8 München Richtung Salzburg ist aktuell voll gesperrt zwischen Irschenberg und Rosenheim-West nach einem LKW-Unfall. Da staut sich jetzt immer mehr. Die Umleitungen vor Ort sind die U69 und die U71. Einen Stau habe ich noch, die A99 Ost Richtung Nürnberg. Zwischen Hohenbrunn und Kirchheim bei München, da 9 Kilometer stockender Verkehr, 20 Minuten plus.
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5: Geblitzt wird in Gräfelfing auf der Großhadener Straße, dann der allerneueste am Hugo-Langbogen in Perlach und den ganzen Tag heute schon in Trudering die Bajuwan-Straße beim Metzger. 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
4: Ich bin die Vertretung, ich bin Felix Berz. Ja, so langsam aber sicher in Richtung Wochenende. Und wir haben auch die passende Feel-Good-Music dazu. Beim nächsten Song gibt's eine Geschichte, die ist fast schon besser als der normale Release-Satz. Martin Garrix und Ed Sheeran haben Repeat It rausgebracht. Und das haben die nicht mal eben in einer Woche zusammengebaut. Die Idee zu diesem Song gab es vor 12 Jahren. Ohne Scheiß, 12 Jahren nach einem gemeinsamen Abend in Amsterdam. Und dann lag dieser Song ewig irgendwo rum. Fans haben immer wieder gefragt, wann kommt denn der endlich raus? Jetzt ist er da und genau deshalb passt der Titel ziemlich gut. Repeat It, ein Song, auf den viele Jahre lang gewartet wurde und den man jetzt endlich wieder laufen lassen kann. Repeat It, Martin Garrix und Ed Sheeran.
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0: Das Wochenende steht vor der Tür. Hier ist 95.5 Charivari. Und wir hätten da noch was. Und zwar das Sommerfestival im Olympiapark läuft ja nur noch bis am Sonntag. Also am Sonntag ist wirklich letzter Tag und letzte Gelegenheit. Fahrgeschäfte, Budenstraßen, Kinderland, Biergarten. Eintritt ist natürlich frei. Also falls ihr sagt, Wochenende ja, aber bitte nicht mit riesiger Organisation. Einfach nochmal ein bisschen drüber laufen. Kein Problem. Sommerfestival im Olympiapark läuft noch bis am Sonntag.
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0: Genau wissen, wie es wird mit dem Charivari München-Wetter. Heute am Freitag ist es in München nicht heiß, aber auch nicht kühl. Angenehm einfach bei 21 Grad maximal. Der Nachmittag bleibt ein bisschen unruhiger. Regen ist mit dabei. Einzelne Gewitter sind möglich. Dazu auch zeitweise kräftiger Wind. Das Wochenende wird aber besser. Der 3-Tage-Trend: Samstag wieder mehr Sonne, aber noch windig. Sonntag meistens trocken bei 21 Grad. Und Montag dann wieder richtig schön sonnig und angenehm bei 22 Grad.
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19: Da bildet sich jetzt langsam ein Megastau auf der A8. Ich bin Arabella Schäffler aus dem Charivari-Verkehrszentrum mit den wichtigsten Infos für euch. Die A8 München Richtung Salzburg ist aktuell voll gesperrt zwischen Irschenberg und Rosenheim-West nach einem LKW-Unfall. Da staut sich jetzt immer mehr. Die Umleitungen vor Ort sind die U69 und die U71. Einen Stau habe ich noch, die A99 Ost Richtung Nürnberg. Zwischen Hohenbrunn und Kirchheim bei München da 9 Kilometer stockender Verkehr, 20 Minuten plus.
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19: Geblitzt wird in Gräfelfing auf der Großhadener Straße, dann der allerneueste am Hugo-Langbogen in Perlach und den ganzen Tag heute schon in Trudering, die Bayou-Warnstraße.

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2: Woher kommen die Redewendungen, die wir jeden Tag benutzen? Ich erkläre es euch. Heute geht es um das Sprichwort reinen Tisch machen. Und dieses Sprichwort geht auf die Antike zurück. Denn damals hat man etwas in eine wachsüberzogene Tafel geritzt, wenn man was aufschreiben wollte. Wenn die Tafel voll war, ja, dann hat man ganz einfach das Wachs erhitzt und so die Oberfläche wieder geglättet. Die Schrift war dann nicht mehr zu sehen. Der Tisch wurde also reingemacht.
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0: Hier ist 95.5 Charivari. Ich habe gerade was sehr Spannendes gelesen. Und zwar, viele Deutsche schlafen unter der Woche zu kurz. Laut einer Auswertung sind es knapp 40%, die an Arbeitstagen unter 7 Stunden bleiben. Krass, ne? Das erklärt einiges. Zum Beispiel dieser Moment morgens, wenn man den Wecker so ausmacht und kurz denkt, ich bin zwar körperlich anwesend, mehr kann aber heute keiner verlangen. Mehr Schlaf wäre also gut. Bis dahin hört vielleicht ein bisschen Musik, um dann doch wach zu werden. Gleich wieder 30 Minuten Feel Good Music am Stück auf 95.5 Charivari.
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16: Hier sind die Nachrichten mit Andi Beinhold. Die Sommerpause ist rum, für die Münchner Fußballvereine heißt das, es wird ernst. München-Reporter Ingmar Dressler mit der Übersicht fürs Wochenende.
17: Los geht's schon heute mit dem Saisonauftakt für die FC Bayern Damen. Die spielen um 18.20 Uhr bei Union Berlin. Dann sind die 60er dran, und zwar morgen in der ersten Runde des DFB-Pokals. Um 18 Uhr ist hier Anpfiff, zu Hause gegen Holstein Kiel. Und die Männer des FC Bayern sind morgen auch im Einsatz. Um 20.30 Uhr geht's in Dortmund um den ersten Titel der Saison, den Franz Beckenbauer Supercup.
16: Eine Hochburg der Tech-Giganten ist unsere Stadt. Ein neues Zentrum für künstliche Intelligenz soll dazukommen, wenn es nach Digitalminister Mehring geht. München-Reporterin Sophie Auerhahn.
18: Unter anderem Google und Apple haben ihre größten Deutschlandzentralen bei uns in der Stadt, im Arnulfpark und in der Maxvorstadt. Für Minister Mehring gehört auch ein geplantes neues KI-Sicherheitsinstitut nach München. Immer wieder kommt es vor, dass künstliche Intelligenzen gefährliche Aktionen vorschlagen oder Kindern Gewaltinhalte liefern. Das sollen Themen für ein solches Forschungszentrum sein.
16: Dass ein Besuch auf der Wiesn teuer ist, ist nichts Neues. Und wir aus München und der Region können froh sein, dass wir uns nicht noch ein Zimmer nehmen müssen. Die Hotelpreise zum Oktoberfest explodieren aktuell. Im Schnitt verlangen die Hotels stolze 500 Euro pro Nacht und damit über 120% mehr als üblich. Halbzeit der Ferien bei uns in Bayern. Heißt für viele andere Bundesländer Urlaubsende. Dieser Mix wird auch dieses Wochenende wieder für Staus auf unseren Straßen sorgen. Dazu kommen noch die Lastwagen, die auch sonntags unterwegs sind. Das Sonntagsfahrverbot ist weiterhin ausgesetzt. Was gibt's Schöneres an einem lauen Sommerabend als ein Open-Air-Kino mit traumhafter Kulisse? Das in Starnberg ist gestern zu Ende gegangen und zieht jetzt Bilanz. Mit rund 450 Besuchern pro Abend waren es fast doppelt so viele Gäste wie noch im Vorjahr. Insgesamt war es auch die erfolgreichste

0: Saison seit 20 Jahren. Und diesen Schwung wollen die Veranstalter auch mitnehmen. Nächstes Event, das große Jubiläum des Fünfseen-Festivals im September. Das waren die Nachrichten aus München und der Welt.
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3: Genau wissen, wie es wird mit dem Charivari München-Wetter. Heute am Freitag bleibt es in München temperaturmäßig angenehm und auch nicht zu heiß. Am Nachmittag liegen wir bei 20, 21 Grad maximal. Heute also Schirm festhalten. Ab morgen wird es dann wieder deutlich freundlicher. Der Drei-Tage-Trend: Samstag teilweise sonnig und windig bei 21 Grad. Sonntag trocken und freundlicher, Montag viel Sonne bis 22 Grad.
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4: Die ist komplett dunkelrot, die A8 bei mir auf der Karte. Ich bin Arabella Schäffler aus dem Charivari-Verkehrszentrum mit den wichtigsten Infos für euch. Die A8 München Richtung Salzburg ist aktuell immer noch komplett gesperrt zwischen Irschenbeck und Bad Aibling. Da ist alles dicht nach einem LKW-Unfall. Die Bergungsarbeiten laufen noch bis 20 Uhr heute voraussichtlich. Und vor Ort habt ihr zum Beispiel die U71 als Umleitung. Dann noch ein neuer Unfall auf der A9 München Richtung Nürnberg in Höhe Allershausen. Hier eine ungesicherte Unfallstelle auf der rechten Spur. Da kann es auch schon langsam stocken.
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4: Der neueste steht in Freimann auf der Situli-Straße, dann nach Neuhausen-Weisenhausstraße und einer noch am Hugo-Langbogen in Perlach. Für mehr Staus und Blitzer schaut vorbei bei uns in der kostenlosen Charivari-App.
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15: Es ist kurz vor halb.
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18: Hier sind die Nachrichten mit Arabella Schäffler. Zum dritten Ferienwochenende direkt ein Problem auf der Urlaubsstrecke schlechthin. Die A8 Richtung Salzburg ist nach einem Unfall mit einem LKW vorerst komplett gesperrt. Der LKW liegt laut ersten Informationen quer. Die Bergungsarbeiten laufen voraussichtlich bis 20 Uhr. Nicht zum ersten Mal. In Penzberg im Kreis Weilheim-Schongau sind erneut Hinweisschilder zum muslimischen Freitagsgebet besprüht worden. Laut Polizei wurden vergangene Nacht 3 Tafeln im Ortsgebiet mit Farbe beschmiert, genauso wie schon Ende Juli. Die Kripo Weilheim sucht jetzt nach Zeugen. Und riesiger Ansturm auf Schwimmkurse bei uns im Landkreis München. Die Wasserwacht unter Haching zieht nach dem ersten Sommer im neuen Schwimmlernhaus Bilanz. Sämtliche Kurse waren restlos ausgebucht. Nach den intensiven Wochen im Freibad sucht das Team jetzt vor allem dringend neue Jugendleiter für den Herbst. Das waren die Nachrichten aus München Stadt und Land.
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20: Genau wissen, wie es wird mit dem Charivari München-Wetter. Heute am Freitag ist es in München nicht heiß, aber auch nicht kühl. Angenehm einfach bei 21 Grad maximal. Der Nachmittag bleibt ein bisschen unruhiger. Regen ist mit dabei. Einzelne Gewitter sind möglich. Dazu auch zeitweise kräftiger Wind. Das Wochenende wird aber besser. Der 3-Tage-Trend, Samstag wieder mehr Sonne, aber noch windig. Sonntag meistens trocken bei 21 Grad und Montag dann wieder richtig schön sonnig und angenehm bei 22 Grad.
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21: Ingmar hier mit den wichtigsten Meldungen aus der Charivari-Verkehrszentrale. Ja, jetzt doch einiges reingekommen, zum Beispiel in der Stadt auf dem Mittleren Ring, die Landshuter Allee aktuell 10 Minuten.

0: Minuten Zeitverlust, sonst in der Stadt aber größtenteils ruhig. Auf den Autobahnen schaut es aber anders aus, zum Beispiel auf der A99. Und zwar zwischen Aschheim und München Südwest sind es 30 Minuten Zeitverlust. Sonst generell auf den Autobahnen im Norden und Westen der Stadt dauert es deutlich länger. Dann schauen wir noch auf die A8. Das ist aktuell die Problemautobahn Nummer 1 und zwar zwischen Irschenberg und Bad Aibling, die Richtungsfahrbahn gesperrt. Hier gab es einen Unfall mit einem LKW. Das Ganze wird noch dauern, schätzungsweise bis 20 Uhr. Wenn möglich, dann das Ganze umfahren. Ferienstau kommt natürlich hier noch dazu. 60 Minuten jetzt schon der Zeitverlust. Tendenz steigend.
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0: Da habe ich einen drin aktuell und zwar die Keilerstraße in Trudering. Wenn ihr noch was seht, gerne durchmelden in der kostenlosen Charivari-App.
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13: Hier sind die Nachrichten mit Andi Beinhold. Absolutes Verkehrschaos im Ferienverkehr auf einer der wichtigsten Strecken Richtung Süden. Warum? Lokalreporter Ingmar Dressler mit dem aktuellen Stand.
14: Dass es voll wird an diesem Ferienwochenende, das war bereits klar. Zwischen Irschenberg und Bad Aibling ist jetzt aber in Richtung Salzburg die A8 komplett gesperrt. Der Grund? Ein Unfall mit einem umgekippten LKW. Die Bergungsarbeiten laufen aktuell, dauern aber voraussichtlich noch bis heute um 20 Uhr.
13: Mehr dazu gleich im Verkehrsservice. Schon wieder Schüsse bei uns im Großraum München. Zu dem Polizeieinsatz von gestern Abend gibt es jetzt ein neues Update. München-Reporterin Sophie Auerhahn.
15: Der 58-jährige Mann, der gestern in Ismaning vor der Polizei flüchten wollte, kommt vor den Haftrichter. Um einer Kontrolle durch die Beamten zu entgehen, wollte er erst mit dem Auto fliehen. Dabei hat er einen Polizisten angefahren und verletzt. Nachdem die Beamten Schüsse auf die Reifen abgegeben hatten, wollte er die Flucht zu Fuß fortsetzen, kam aber nicht weit. Jetzt ermittelt die Mordkommission gegen ihn, wegen gefährlicher Körperverletzung und gefährlichen Eingriffs in den Straßenverkehr.
13: Wie geht es weiter mit unserer Wirtschaft? Neue Behördenzahlen zeigen, in Bayern werden sowohl mehr Waren ins Ausland verkauft als auch importiert. Außerdem zeigen sie, wie es um unsere Autoindustrie steht. Besonders positiv fällt das Fazit nicht aus. Aber immerhin konnten die Autozulieferer ihre Exporte zuletzt steigern. Erschreckende Zahlen liefert die neue Statistik zur Hasskriminalität bei uns in Bayern. Mit über 2000 registrierten Fällen haben wir einen neuen Höchststand, der Großteil davon von Rechtsextremen. Besonders dramatisch, die frauenfeindlichen Delikte haben sich in den letzten 2 Jahren sogar verdreifacht. Die Landtagsgrünen fordern deshalb jetzt eine bayernweite Meldestelle und spürbar mehr Schutz für Betroffene. Das größte Volksfest der Welt wird mal wieder zur Filmkulisse. Schon vor ein paar Tagen wurde bekannt, für einen Film, der auf der Wiesn gedreht wird, werden Komparsen gesucht. Jetzt gibt es noch ein Projekt, den neuen München-Tatort. Im Mittelpunkt soll dabei das Fahrgeschäft Teufelsrad stehen, zumindest ist das der Arbeitstitel des Krimis. Das waren die Nachrichten aus München und der Welt.
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17: Genau wissen, wie es wird mit dem Charivari München-Wetter. Heute am Freitag bleibt es in München temperaturmäßig angenehm und auch nicht zu heiß. Am Nachmittag liegen wir bei 20, 21 Grad maximal. Heute also Schirm festhalten. Ab morgen wird es dann wieder deutlich freundlicher. Der 3-Tage-Trend Samstag.

0: teilweise sonnig und windig bei 21 Grad. Sonntag trocken und freundlicher, Montag viel Sonne bis 22 Grad.
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2: Es ist wirklich unglaublich, die Bildschirme blinken rot. Bei mir ist es so viel los jetzt auf den Straßen im Feierabend. Ich bin Arabella Schäffler aus dem Charivari-Verkehrszentrum mit den wichtigsten Infos für euch. Und das Sorgenkind heute natürlich die Sperrung auf der A8 München Richtung Salzburg. Wirklich die Ferienstrecke schlechthin jetzt am Wochenende. Zwischen Irschenberg und Bad Aibling ist alles komplett dicht in Richtung Süden nach einem LKW-Unfall. Bergungsarbeiten dauern voraussichtlich bis 20 Uhr. Die empfehlende Umleitung, das ist Richtung Salzburg über Hofolding, Peis, Großhelfendorf und Feldkirchen. So, noch ein großer Stau, A92 Deggendorf Richtung München zwischen Moosburg Süd und Erding, hier auf der rechten Spur, da aktuell eine Stunde Zeitverlust. Noch einen Unfall haben wir auf der A9 München Richtung Nürnberg zwischen dem Kreuz Neufahrn und Allershausen, hier eine ungesicherte Unfallstelle auf der linken Spur, da also aufpassen.
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2: Geblitzt werdet ihr in Freimann auf der Situli-Straße, dann noch Neuhausen, die Waisenhausstraße und in Perlach am Hugo-Langbogen ist noch einer. Für mehr Staus und Blitzer schaut mal vorbei in der kostenlosen Charivari-App.
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16: Hier sind die Nachrichten mit Arabella Schäffler. Die Urlaubsstrecke schlechthin am Freitagabend, komplett dicht. Die A8 Richtung Salzburg ist zwischen Irschenberg und Bad Aibling komplett gesperrt nach einem LKW-Unfall. Nach Informationen der Polizei Oberbayern Süd liegt der LKW quer. Planmäßig laufen die Bergungsarbeiten bis 20 Uhr. Eklat um einen Jugendtreff. In Neufahrn bei Freising sorgt die AfD für scharfe Kritik. Die Fraktion will ein offenes Treffen für LGBTQ-Jugendliche stoppen und bezeichnet queere Menschen als psychisch krank. Oberbürgermeister Ozan Ibasch weist den Vorstoß zurück, das sei reine Herabwürdigung. Er versichert, der Jugendtreff findet weiter statt. Beim nächsten Treff will Ibasch selbst vor Ort sein. Und die Frauen des FC Bayern starten heute in die neue Bundesliga-Saison. Die Doublesiegerinnen aus München sind jetzt gleich ab 18.20 Uhr bei Union Berlin gefragt. Vergangenen Samstag holten sich die Bayern mit einem Sieg gegen Wolfsburg bereits den Supercup. Das waren die Nachrichten aus München, Stadt und Land.
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19: Genau wissen, wie es wird mit dem Charivari München-Wetter. Heute am Freitag ist es in München nicht heiß, aber auch nicht kühl. Angenehm einfach bei 21 Grad maximal. Der Nachmittag bleibt ein bisschen unruhiger. Regen ist mit dabei. Einzelne Gewitter sind möglich. Dazu auch zeitweise kräftiger Wind. Das Wochenende wird aber besser. Der 3-Tage-Trend, Samstag wieder mehr Sonne, aber noch windig. Sonntag meistens trocken bei 21 Grad und Montag dann wieder richtig schön sonnig und angenehm bei 22 Grad.
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16: Es ist wirklich unglaublich. Die Bildschirme blinken rot. Bei mir ist es so viel los jetzt auf den Straßen im Feierabend. Ich bin Arabella Schäffler aus dem Charivari-Verkehrszentrum mit den wichtigsten Infos für euch. Und das Sorgenkind heute natürlich die Sperrung auf der A8 München Richtung Salzburg. Wirklich die Ferienstrecke schlechthin jetzt am Wochenende. Zwischen Irschenberg und Bad Aibling ist alles komplett dicht in Richtung Süden nach einem LKW-Unfall. Bergungsarbeiten dauern voraussichtlich bis 20 Uhr. Die empfehlende Umleitung, das ist Richtung Salzburg über Hofolding, Peis, Großhelfendorf und Feldkirchen. So, noch ein großer Stau. A92 Deggendorf Richtung München zwischen Moosburg Süd und Erding hier auf der rechten Spur, da aktuell eine Stunde Zeitverlust. Noch einen Unfall haben wir auf der A9 München Richtung Nürnberg zwischen dem Kreuz Neufahrn und Allershausen. Hier eine ungesicherte Unfallstelle auf der linken Spur. Da also aufpassen.
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1: Geblitzt werdet ihr in Freimann auf der Situli-Straße, dann noch Neuhausen, die Waisenhausstraße und in Perlach am Hugo-Langbogen ist noch einer. Für mehr Staus und Blitzer schaut mal vorbei in der kostenlosen Charivari-App.
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11: Hier sind die Nachrichten mit Andi Beinhold. Staus zum Start in den Urlaub sind ja normal. Wenn es dann noch einen Unfall gibt, dauert es richtig lang. Bestes Beispiel gerade, eine der beliebtesten Urlaubsrouten Richtung Süden. Lokalreporter Ingmar Dressler.
12: Ein Lastwagen war auf der A8 Richtung Salzburg unterwegs und hat zwischen Irschenberg und Bad Aibling die Kontrolle verloren. Daraufhin ist er in die Leitplanke gefahren und umgekippt. Die Polizei hat die Strecke komplett gesperrt. Aktuell laufen noch die Bergungsarbeiten. Weil die aber wahrscheinlich noch bis 20 Uhr dauern, empfiehlt die Polizei, das Gebiet weiträumig zu umfahren.
11: Eine Hochburg der Tech-Giganten ist unsere Stadt. Ein neues Zentrum für künstliche Intelligenz soll dazukommen, wenn es nach Digitalminister Mehring geht. München-Reporterin Sophie Auerhahn.
13: Unter anderem Google und Apple haben ihre größten Deutschlandzentralen bei uns in der Stadt, im Arnulfpark und in der Maxvorstadt. Für Minister Mehring gehört auch ein geplantes neues KI-Sicherheitsinstitut nach München. Immer wieder kommt es vor, dass künstliche Intelligenzen gefährliche Aktionen vorschlagen oder Kindern Gewaltinhalte liefern. Das sollen Themen für ein solches Forschungszentrum sein.
11: Dass ein Besuch auf der Wiesn teuer ist, ist nichts Neues. Und wir aus München und der Region können froh sein, dass wir uns nicht noch ein Zimmer nehmen müssen. Die Hotelpreise zum Oktoberfest explodieren aktuell. Im Schnitt verlangen die Hotels stolze 500 Euro pro Nacht und damit über 120% mehr als üblich. Tagelang hat er gewütet, jetzt ist der große Waldbrand im Hürtgenwald endlich gelöscht. Es war der größte Brand in der Geschichte Nordrhein-Westfalens. Zeitweise hat ein Gebiet von über 300 Hektar gebrannt. So groß wie das Tempelhofer Feld in Berlin. Was gibt's Schöneres an einem lauen Sommerabend als ein Open-Air-Kino mit traumhafter Kulisse? Das in Starnberg ist gestern zu Ende gegangen und zieht jetzt Bilanz. Mit rund 450 Besuchern pro Abend waren es fast doppelt so viele Gäste wie noch im Vorjahr. Insgesamt war es auch die erfolgreichste Saison seit 20 Jahren. Und diesen Schwung wollen die Veranstalter auch mitnehmen. Nächstes Event, das große Jubiläum des Fünfseen-Festivals im September. Das waren die Nachrichten aus München und der Welt.
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14: Genau wissen, wie es wird mit dem Charivari München-Wetter. Heute am Freitag bleibt es in München temperaturmäßig angenehm und auch nicht zu heiß. Am Nachmittag liegen wir bei 20, 21 Grad maximal. Heute also Schirm festhalten. Ab morgen wird es dann wieder deutlich freundlicher. Der Drei-Tage-Trend, Samstag teilweise sonnig und windig bei 21 Grad. Sonntag trocken und freundlicher, Montag viel Sonne bis 22 Grad.
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15: Und da haben wir weiterhin die Riesensperrung auf der A8 München Richtung Salzburg zwischen Irschenberg und Bad Aibling. Hier alles dicht. Die Bergungsarbeiten gehen aktuell noch bis 22 Uhr. Die Umleitung vor Ort geht über Bad Aibling. Und in der Gegenrichtung zwischen Bad Aibling und Irschenberg, hier ist auch die linke Spur gesperrt. Da umfahrt ihr das Ganze am besten über die U30 vor Ort. Dreiviertelstunde plus habt ihr noch auf der A92 Deggendorf Richtung München zwischen Moosburg Süd und Erding. Hier auch nach einem Unfall. Dann der mittlere Ring. Da ist alles entspannt. Mit 5 Minuten mal auf der Landshuter Allee. Aber auch nichts Wildes, da habt ihr freie Fahrt.
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1: Lasst euch nicht blitzen. Einmal in Sendling auf der Implerstraße, dann in Freimann die Edmund-Rumpler-Straße und einen habe ich noch für euch in Gauting auf der Unterbrunner Straße. Für mehr Staus und Blitzer schaut vorbei in der kostenlosen Charivari-App.
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9: Es ist kurz vor halb.
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12: Hier sind die Nachrichten mit Arabella Scheffler. Zum dritten Ferienwochenende direkt ein Problem auf der Urlaubsstrecke schlechthin. Die A8 Richtung Salzburg ist nach einem Unfall mit einem LKW komplett gesperrt zwischen Irschenberg und Bad Aibling. Der LKW liegt laut Polizei quer, die Bergungsarbeiten laufen voraussichtlich bis 22 Uhr. Nicht zum ersten Mal. In Penzberg im Kreis Weilheim-Schongau sind erneut Hinweisschilder zum muslimischen Freitagsgebet besprüht worden. Laut Polizei wurden vergangene Nacht 3 Tafeln im Ortsgebiet mit Farbe beschmiert, genauso wie schon Ende Juli. Die Kripo Weilheim sucht jetzt nach Zeugen. Und riesiger Ansturm auf Schwimmkurse bei uns im Landkreis München. Die Wasserwacht unter Haching zieht nach dem ersten Sommer im neuen Schwimmlernhaus Bilanz. Sämtliche Kurse waren restlos ausgebucht. Nach den intensiven Wochen im Freibad sucht das Team jetzt vor allem dringend neue Jugendleiter für den Herbst. Das waren die Nachrichten aus München Stadt und Land.
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14: Genau wissen, wie es wird mit dem Charivari München-Wetter. Heute am Freitag ist es in München nicht heiß, aber auch nicht kühl. Angenehm einfach bei 21 Grad maximal. Der Nachmittag bleibt ein bisschen unruhiger. Regen ist mit dabei. Einzelne Gewitter sind möglich. Dazu auch zeitweise kräftiger Wind. Das Wochenende wird aber besser. Der 3-Tage-Trend, Samstag wieder mehr Sonne, aber noch windig. Sonntag meistens trocken bei 21 Grad und Montag dann wieder richtig schön sonnig und angenehm bei 22 Grad.
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12: Es ist der Stau des Abends heute. Die A8 München Richtung Salzburg immer noch gesperrt zwischen Irschenberg und Bad Aibling. Da ist wirklich alles dicht nach einem LKW-Unfall. Die empfohlene Umleitung vor Ort von der Polizei ist über Großhelfendorf und Bad Aibling. Wenn ihr in der Gegenrichtung unterwegs seid, zwischen Bad Aibling und Irschenberg, hier ist nämlich auch die linke Spur gesperrt, da ist die Umleitung die U30. Auf der 92 Deggendorf Richtung München ist auch alles dunkelrot bei mir auf der Karte. Das ist der Wahnsinn. 50 Minuten plus zwischen Moosburg Süd und Erding da auch nach einem Unfall. Wir schauen auch nach München rein, die Bodenseestraße. Ist in beiden Richtungen gesperrt zwischen Dickensstraße und Richard-Tauber-Straße, hier wegen Überflutungen.
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12: Lasst euch nicht blitzen, einmal in Sendling auf der Impelerstraße, dann in Freimann die Edmund-Rumpler-Straße und einen habe ich noch für euch in Gauting auf der Unterbrunner Straße. Für mehr Staus und Blitzer schaut vorbei in der kostenlosen Charivari-App.
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